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1: Es ist kurz nach 6 Uhr.
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2: Im Studio ist Michael Miem. Im Südwesten Frankreichs ist erneut ein großer Waldbrand ausgebrochen. Die Flammen haben nach Angaben der Behörden inzwischen rund 1600 Hektar Wald und Buschland erfasst. Etwa 650 Menschen mussten vorsorglich ihre Häuser verlassen. Die Gemeinde liegt in einem weitläufigen Kiefernwaldgebiet. Wohnhäuser wurden nach bisherigen Erkenntnissen noch nicht von den Flammen erreicht. Ein schweres Erdbeben vor der indonesischen Insel Flores hat mindestens 20 Menschen das Leben gekostet. Das Beben erreichte eine Stärke von 7,7. Nach Angaben des Rettungsdienstes wurden mehrere Menschen unter Trümmern vermisst. Weitere Menschen wurden teilweise schwer verletzt. Zahlreiche Wohnhäuser und andere Gebäude wurden beschädigt. Die Rettungskräfte suchen weiter nach Verschütteten. Wegen des niedrigen Rheinpegels will DB Cargo kurzfristig rund 400 zusätzliche Güterwagen einsetzen, um mehr Transporte auf die Schiene zu verlagern. Der Fahrgastverband ProBahn begrüßt das grundsätzlich, warnt aber vor möglichen Folgen für den Personenverkehr. Regional- und Fernzüge dürften durch die zusätzlichen Gütertransporte weder ausgedünnt noch unzuverlässiger werden. Nach Ansicht des Verbands zeigen die möglichen Engpässe auch, dass der Ausbau der Schieneninfrastruktur zu lange vernachlässigt wurde. Polen hat vor dem Hintergrund des Ukraine-Kriegs seinen Tag der Armee mit einer großen Militärparade begangen. In Warschau marschierten rund 2000 Soldaten durch das Stadtzentrum. Außerdem wurden zahlreiche Militärfahrzeuge präsentiert, darunter moderne K2-Kampfpanzer aus Südkorea. Die mehrere Kilometer lange Parade wurde von Flugzeugen und Hubschraubern überflogen. Auch drei Militärflugzeuge der deutschen Luftwaffe sollten daran teilnehmen. Ein großer Wald- und Wiesenbrand im Landkreis Main-Koblenz breitet sich weiter aus. Die Bewohner von Langenfeld und Arft wurden deshalb aufgefordert, sich vorsorglich auf eine mögliche Evakuierung vorzubereiten. Nach Angaben des Landkreises handelt es sich zunächst um eine.
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1: Ein Blick auf die Uhr, es ist kurz nach 7.
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2: Im Studio ist Michael Miem. Im Südwesten Frankreichs ist erneut ein großer Waldbrand ausgebrochen. Die Flammen haben nach Angaben der Behörden inzwischen rund 1600 Hektar Wald und Buschland erfasst. Etwa 650 Menschen mussten vorsorglich ihre Häuser verlassen. Die Gemeinde liegt in einem weitläufigen Kiefernwaldgebiet. Wohnhäuser wurden nach bisherigen Erkenntnissen noch nicht von den Flammen erreicht. Ein schweres Erdbeben vor der indonesischen Insel Flores hat mindestens 20 Menschen das Leben gekostet. Das Beben erreichte eine Stärke von 7,7. Nach Angaben des Rettungsdienstes wurden mehrere Menschen unter Trümmern vermisst. Weitere Menschen wurden teilweise schwer verletzt. Zahlreiche Wohnhäuser und andere Gebäude wurden beschädigt. Die Rettungskräfte suchen weiter nach Verschütteten. Wegen des niedrigen Rheinpegels will DB Cargo kurzfristig rund 400 zusätzliche Güterwagen einsetzen, um mehr Transporte auf die Schiene zu verlagern. Der Fahrgastverband ProBahn begrüßt das grundsätzlich, warnt aber vor möglichen Folgen für den Personenverkehr. Regional- und Fernzüge dürften durch die zusätzlichen Gütertransporte weder ausgedünnt noch unzuverlässiger werden. Nach Ansicht des Verbands zeigen die möglichen Engpässe auch, dass der Ausbau der Schieneninfrastruktur zu lange vernachlässigt wurde. Polen hat vor dem Hintergrund des Ukraine-Kriegs seinen Tag der Armee mit einer großen Militärparade begangen. In Warschau marschierten rund 2000 Soldaten durch das Stadtzentrum. Außerdem wurden zahlreiche Militärfahrzeuge präsentiert, darunter moderne K2-Kampfpanzer aus Südkorea. Die mehrere Kilometer lange Parade wurde von Flugzeugen und Hubschraubern überflogen. Auch drei Militärflugzeuge der deutschen Luftwaffe sollten daran teilnehmen. Ein großer Wald- und Wiesenbrand im Landkreis Main-Koblenz breitet sich weiter aus. Die Bewohner von Langenfeld und Arft wurden deshalb aufgefordert, sich vorsorglich auf eine mögliche Evakuierung vorzubereiten. Nach Angaben des Landkreises handelt es sich zunächst um eine reine Vorsichtsmaßnahme. In beiden betroffenen Orten leben zusammen nur rund 900 Menschen. Auch in anderen Bundesländern kämpfen Feuerwehrmannschaften gegen Brände und Flammen. Die extreme Trockenheit und teils kräftiger Wind erschweren die Löscharbeiten teils erheblich.
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1: Und damit ist es kurz nach 8 Uhr.
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2: Im Studio ist Michael Miem. Im Südwesten Frankreichs ist erneut ein großer Waldbrand ausgebrochen. Die Flammen haben nach Angaben der Behörden inzwischen rund 1600 Hektar Wald und Buschland erfasst. Etwa 650 Menschen mussten vorsorglich ihre Häuser verlassen. Die Gemeinde liegt in einem weitläufigen Kiefernwaldgebiet. Wohnhäuser wurden nach bisherigen Erkenntnissen noch nicht von den Flammen erreicht. Ein schweres Erdbeben vor der indonesischen Insel Flores hat mindestens 20 Menschen das Leben gekostet. Das Beben erreichte eine Stärke von 7,7. Nach Angaben des Rettungsdienstes wurden mehrere Menschen unter Trümmern vermisst. Weitere Menschen wurden teilweise schwer verletzt. Zahlreiche Wohnhäuser und andere Gebäude wurden beschädigt. Die Rettungskräfte suchen weiter nach Verschütteten. Wegen des niedrigen Rheinpegels will DB Cargo kurzfristig rund 400 zusätzliche Güterwagen einsetzen, um mehr Transporte auf die Schiene zu verlagern. Der Fahrgastverband ProBahn begrüßt das grundsätzlich, warnt aber vor möglichen Folgen für den Personenverkehr. Regional- und Fernzüge dürften durch die zusätzlichen Gütertransporte weder ausgedünnt noch unzuverlässiger werden. Nach Ansicht des Verbands zeigen die möglichen Engpässe auch, dass der Ausbau der Schieneninfrastruktur zu lange vernachlässigt wurde. Polen hat vor dem Hintergrund des Ukraine-Kriegs seinen Tag der Armee mit einer großen Militärparade begangen. In Warschau marschierten rund 2000 Soldaten durch das Stadtzentrum. Außerdem wurden zahlreiche Militärfahrzeuge präsentiert, darunter moderne K2-Kampfpanzer aus Südkorea. Die mehrere Kilometer lange Parade wurde von Flugzeugen und Hubschraubern überflogen. Auch drei Militärflugzeuge der deutschen Luftwaffe sollten daran teilnehmen. Ein großer Wald- und Wiesenbrand im Landkreis Main-Koblenz breitet sich weiter aus. Die Bewohner von Langenfeld und Arft wurden deshalb aufgefordert, sich vorsorglich auf eine mögliche Evakuierung vorzubereiten. Nach Angaben des Landkreises handelt es sich zunächst um eine reine Vorsichtsmaßnahme. In beiden betroffenen Orten leben zusammen nur rund 900 Menschen. Auch in anderen Bundesländern kämpfen Feuerwehrmannschaften gegen Brände und Flammen. Die extreme Trockenheit und teils kräftiger Wind erschweren die Löscharbeiten teils erheblich.
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0: Zum Sonntag begrüßen wir Sie mit dem Kalenderblatt auf Radio Retrowelle. Heute ist der 16. August. Am 16. August 1896 wurde in einem Nebenfluss des Klondike im kanadischen Yukon-Gebiet Gold entdeckt. Die Nachricht erreichte die großen Städte allerdings erst im folgenden Jahr. Danach machen sich zehntausende Glückssucher auf den beschwerlichen Weg nach Norden. Nur wenige wurden wirklich reich. Gute Geschäfte machten dagegen vor allem Händler, Gastwirte und Ausrüster. Am 16. August 1954 erschien die erste Ausgabe der amerikanischen Zeitschrift Sports Illustrated. Auf dem Titelbild war der Baseballspieler Eddie Matthews zu sehen. An den wirtschaftlichen Erfolg glaubten anfangs selbst im eigenen Verlag nicht alle. Dennoch entwickelte sich die Zeitschrift zu einem der einflussreichsten Sportmagazine der Welt. Eine wichtige personelle Veränderung vollzogen die Beatles am 16. August 1962. Kurz vor ihrem großen Durchbruch trennte sich die Gruppe von ihrem bisherigen Schlagzeuger Pete Best. Sein Nachfolger wurde Ringo Starr. Er trat bereits zwei Tage später erstmals offiziell mit John Lennon, Paul McCartney und George Harrison auf. Der 16. August ist zugleich ein trauriges Datum der Musikgeschichte. 1977 starb Elvis Presley in seinem Haus Graceland in Memphis. Er wurde nur 42 Jahre alt. Genau 41 Jahre später, am 16. August 2018, starb die amerikanische Soul-Sängerin Aretha Franklin im Alter von 76 Jahren. Kommen wir nun zu den heutigen Geburtstagskindern. James J.T. Taylor wird heute 73. In den 80er Jahren war er Sänger von Kool & The Gang und bei Erfolgen wie Celebration, Joanna und Cherish zu hören. NXS-Gitarrist Tim Ferriss feiert seinen 69. Geburtstag. Und Madonna wird heute 68 Jahre alt. Seit ihrem Durchbruch in den frühen 80er Jahren zählt sie mit Titeln wie Like a Virgin, La Isla Bonita und Like a Prayer zu den erfolgreichsten Popkünstlerinnen der Musikgeschichte. Man nennt sie nicht umsonst die Queen of Pop. Wir gratulieren allen Geburtstagskindern und wünschen ihnen einen angenehmen Sonntag, natürlich mit Radio Retrowelle.
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1: Es ist kurz nach 9 Uhr.
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2: Im Studio ist Michael Miem. Im Südwesten Frankreichs ist erneut ein großer Waldbrand ausgebrochen. Die Flammen haben nach Angaben der Behörden inzwischen rund 1600 Hektar Wald und Buschland erfasst. Etwa 650 Menschen mussten vorsorglich ihre Häuser verlassen. Die Gemeinde liegt in einem weitläufigen Kiefernwaldgebiet. Wohnhäuser wurden nach bisherigen Erkenntnissen noch nicht von den Flammen erreicht. Ein schweres Erdbeben vor der indonesischen Insel Flores hat mindestens 20 Menschen das Leben gekostet. Das Beben erreichte eine Stärke von 7,7. Nach Angaben des Rettungsdienstes wurden mehrere Menschen unter Trümmern vermisst. Weitere Menschen wurden teilweise schwer verletzt. Zahlreiche Wohnhäuser und andere Gebäude wurden beschädigt. Die Rettungskräfte suchen weiter nach Verschütteten. Wegen des niedrigen Rheinpegels will DB Cargo kurzfristig rund 400 zusätzliche Güterwagen einsetzen, um mehr Transporte auf die Schiene zu verlagern. Der Fahrgastverband ProBahn begrüßt das grundsätzlich, warnt aber vor möglichen Folgen für den Personenverkehr. Regional- und Fernzüge dürften durch die zusätzlichen Gütertransporte weder ausgedünnt noch unzuverlässiger werden. Nach Ansicht des Verbands zeigen die möglichen Engpässe auch, dass der Ausbau der Schieneninfrastruktur zu lange vernachlässigt wurde. Polen hat vor dem Hintergrund des Ukraine-Kriegs seinen Tag der Armee mit einer großen Militärparade begangen. In Warschau marschierten rund 2000 Soldaten durch das Stadtzentrum. Außerdem wurden zahlreiche Militärfahrzeuge präsentiert, darunter moderne K2-Kampfpanzer aus Südkorea. Die mehrere Kilometer lange Parade wurde von Flugzeugen und Hubschraubern überflogen. Auch drei Militärflugzeuge der deutschen Luftwaffe sollten daran teilnehmen. Ein großer Wald- und Wiesenbrand im Landkreis Main-Koblenz breitet sich weiter aus. Die Bewohner von Langenfeld und Arft wurden deshalb aufgefordert, sich vorsorglich auf eine mögliche Evakuierung vorzubereiten. Nach Angaben des Landkreises handelt es sich zunächst um eine reine Vorsichtsmaßnahme. In beiden betroffenen Orten leben zusammen nur rund 900 Menschen. Auch in anderen Bundesländern kämpfen Feuerwehrmannschaften gegen Brände und Flammen. Die extreme Trockenheit und teils kräftiger Wind erschweren die Löscharbeiten teils erheblich.
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1: Und damit ein Blick auf die Uhr. Es ist kurz nach 10.
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2: Im Studio ist Michael Miem. Im Südwesten Frankreichs ist erneut ein großer Waldbrand ausgebrochen. Die Flammen haben nach Angaben der Behörden inzwischen rund 1600 Hektar Wald und Buschland erfasst. Etwa 650 Menschen mussten vorsorglich ihre Häuser verlassen. Die Gemeinde liegt in einem weitläufigen Kiefernwaldgebiet. Wohnhäuser wurden nach bisherigen Erkenntnissen noch nicht von den Flammen erreicht. Ein schweres Erdbeben vor der indonesischen Insel Flores hat mindestens 20 Menschen das Leben gekostet. Das Beben erreichte eine Stärke von 7,7. Nach Angaben des Rettungsdienstes wurden mehrere Menschen unter Trümmern vermisst. Weitere Menschen wurden teilweise schwer verletzt. Zahlreiche Wohnhäuser und andere Gebäude wurden beschädigt. Die Rettungskräfte suchen weiter nach Verschütteten. Wegen des niedrigen Rheinpegels will DB Cargo kurzfristig rund 400 zusätzliche Güterwagen einsetzen, um mehr Transporte auf die Schiene zu verlagern. Der Fahrgastverband ProBahn begrüßt das grundsätzlich, warnt aber vor möglichen Folgen für den Personenverkehr. Regional- und Fernzüge dürften durch die zusätzlichen Gütertransporte weder ausgedünnt noch unzuverlässiger werden. Nach Ansicht des Verbands zeigen die möglichen Engpässe auch, dass der Ausbau der Schieneninfrastruktur zu lange vernachlässigt wurde. Polen hat vor dem Hintergrund des Ukraine-Kriegs seinen Tag der Armee mit einer großen Militärparade begangen. In Warschau marschierten rund 2000 Soldaten durch das Stadtzentrum. Außerdem wurden zahlreiche Militärfahrzeuge präsentiert, darunter moderne K2-Kampfpanzer aus Südkorea. Die mehrere Kilometer lange Parade wurde von Flugzeugen und Hubschraubern überflogen. Auch drei Militärflugzeuge der deutschen Luftwaffe sollten daran teilnehmen. Ein großer Wald- und Wiesenbrand im Landkreis Main-Koblenz breitet sich weiter aus. Die Bewohner von Langenfeld und Arft wurden deshalb aufgefordert, sich vorsorglich auf eine mögliche Evakuierung vorzubereiten. Nach Angaben des Landkreises handelt es sich zunächst um eine reine Vorsichtsmaßnahme. In beiden betroffenen Orten leben zusammen nur rund 900 Menschen. Auch in anderen Bundesländern kämpfen Feuerwehrmannschaften gegen Brände und Flammen. Die extreme Trockenheit und teils kräftiger Wind erschweren die Löscharbeiten teils erheblich.
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3: Sie hören die Radioreise mit Alexander Tauscher. Ich grüße Sie. Diesmal geht es nach Bayerisch-Schwaben. Wir starten in Augsburg, dem Herz dieser Region. Einheimische zeigen uns ihre Stadt und sprechen zum Beispiel über die große Bedeutung des Themas Wasser. Wir verraten, wo man heute noch für 88 Cent pro Quadratmeter Kaltmiete leben kann. Es geht um den Einschlag eines Asteroiden und hoch hinaus auf den Turm. Wir trinken süffiges schwäbisches Bier und erfahren, was die Störche mit der Fruchtbarkeit der Frauen zu tun haben. Und außerdem geht es um eine legendäre Turmkatze. Ja, und dieses Kätzchen hier ist nur einer unserer Gäste.
4: Ich bin die Ute Rotter von der Region Bayerisch. Schwaben, Sie hören die Radioreise mit Alexander Tauscher.
3: Der lässt sich einfach treiben bei der, wie man hier so schön sagt, Stadthupfertour. Gleich geht's los. Viel Spaß.

0: Das ist die Radioreise, die neue Horizonte öffnet und damit Reiselust wecken soll. Im Studio Alexander Tauscher. Herzlich willkommen hier bei uns in dieser Show. Wir sind heute dort, wo es im weiß-blauen Freistaat schon ziemlich nach Ländle klingt. Es geht nach Bayerisch-Schwaben im Westen Bayerns. Diese Region wird von Franken im Norden, der Schwäbischen Alb im Westen, dem Allgäu im Süden und Oberbayern im Osten eingerahmt. Hier erkunden wir eine große Stadt und etliche mittlere und kleinere Städtchen. Wir werden in die Geschichte eintauchen und erfahren auch, welche Tradition des Handwerkes hier noch lebt. Sogenannte Lauschtouren ermöglichen es übrigens Bayerisch-Schwaben auch ohne eigenen Guide über eine App einfach näher kennenzulernen. Naja, ist für uns nicht ganz so einfach möglich. Wir brauchen ja Stimmen am Radioreisemikrofon. Bevor wir die Hauptstadt dieses Regierungsbezirkes Schwaben, Augsburg, kennenlernen werden, gibt uns Ute Rotter vom Tourismusverband Allgäu-Bayerisch-Schwaben mal einen Überblick über diese schöne Region.
1: Es ist ein bisschen unser Problem, dass niemand so genau weiß, was ist eigentlich Bayerisch-Schwaben. Aber wir sind eben der schwäbische Teil Bayerns. Wir sind der Landstrich, wo Bayern Schwäbisch schwätzt. Wir haben natürlich auch innerhalb Bayerisch-Schwabens unterschiedlichste Dialekte. In der einen Ecke ist es mehr fränkisch geprägt, in der anderen mehr bayerisch geprägt, in der anderen wird es fast schon so württembergisch-schwäbisch, aber wir haben schon ein bayerisch-schwäbisch bei uns. Und ich denke, wir sind auch so eine gute Mischung aus dem Bayerischen und dem Schwäbischen. Das vereinigt sich bei uns zu einer schönen Mischung.
2: 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Wir trinken unser Scholle.
1: Also wir haben ein schönes kulinarisches Erbe. Manchmal ist es ein bisschen schwer abzugrenzen, da trifft sich wieder das Bayerisch-Schwäbische natürlich. Wir haben Knödel genauso wie die Bayern, wir haben Maultaschen und Spätzle genauso wie die Schwaben in Baden-Württemberg. Bei uns vereinigt sich das. Also zu unserem kulinarischen Erbe gehören auf alle Fälle natürlich auch Kässpätzle und Spätzle gehören auch Maultaschen. Wir haben den Augsburger Zwetschgendatschi, wir haben die Nördlinger Stabenwurst, eine ganz berühmte Bratwurst. Und natürlich gibt es bei uns wie überall inzwischen sehr anspruchsvolle Gastronomen, die einfach alte Traditionen neu kulinarisch beleben, Crossover-Sachen mit reinbringen, die mit den regionalen Produkten arbeiten, die alte Gemüse, alte Getreide neu beleben. Solche Gastronomen haben wir inzwischen natürlich auch ganz, ganz viele.
2: Wir essen unsere Spätzle.
1: Unsere Hauptstadt ist die Fuggerstadt Augsburg. Und dann gehören zu unserer Region noch 6 Landkreise. Das sind rund um Augsburg die beiden Landkreis Augsburg mit dem Naturpark Augsburg Westliche Wälder und das Wittelsbacher Land, die Wiege der Wittelsbacher, berühmten bayerischen Wittelsbacher Geschlechts. Und dann haben wir noch 4 Landkreise entlang der Donau. Vom Landkreis Donau-Ries mit dem berühmten Meteoritenkrater Ries und der schönen Stadt Nördlingen mit der einzigen rundum begehbaren Stadtmauer Deutschlands. Über die Landkreise Dillingen, Günzburg bis hin zu Neu-Ulm.
3: Jetzt erzähle ich euch, warum wir heute drüber hin.
1: Wir sind per se eine Städteregion, weil wir neben der Fuggerstadt Augsburg unheimlich viele kleine, charmante Städte mit großer Historie haben. Also es gibt unheimlich viele tolle Städte bei uns zu sehen, auf engem Raum eigentlich. Deswegen auch Stadthupferl, weil man wirklich über so wie Inselhopping, Stadthopping, kann man ganz, ganz viele tolle Städte bei uns besichtigen. Dadurch, dass wir so große Namen haben wie das Legoland Deutschland, aber auch die Augsburger Puppenkiste oder Käthe Kruse in Donauwörth, sind wir auch eine Familienregion. Bei uns gibt es also für Familien auch sehr, sehr viel zu erleben. Wir haben eine sehr, sehr schöne Natur mit den vielen Flusstälern. Dadurch sind wir auch eine Radregion. Also wir haben ganz viele schöne Flussradwege, die sich individuell über die Achse der Donau kombinieren lassen. Und das Wandern oder auch Spazierwandern wird auch immer aktueller und populärer bei uns. Unsere Region ist eine klassische Kurzurlaubs- und Ausflugsregion. Die Leute buchen jetzt nicht unbedingt eine Woche oder 2 Wochen Urlaub in Bayerisch-Schwaben, sondern man macht zum Beispiel einen Städteausflug nach Augsburg und fährt dann noch vielleicht 2 Tage Radeln im Donautal oder sowas. Oder man geht mit der Familie ins Legoland und hängt irgendwas anderes dran. Wir sind keine klassische Urlaubsregion für einen längeren Urlaub, sondern eine klassische Kurzurlaubs- und Ausflugsregion.
4: Das ist der Schwaberecht, da gibt's kein Wenn.
1: Als Highlights bei uns kann man nennen die Fuggerstadt Augsburg, inzwischen UNESCO-Welterbe. Wir haben ein zweites UNESCO-Welterbe mit dem UNESCO Global Geopark Ries, wo auch die Astronauten früher schon der NASA trainiert haben, heute der NASA und der ESA durch diese einzigartigen Gesteinssachen. Man kann diesen Geopark auch ganz toll erleben, weil es da einfach Erlebnispfade, Geotope für Kinder auch gibt. Also Geologie live kann man da erleben. Was gehört noch zu unseren Highlights? Das Legoland natürlich, Legoland Deutschland, da kommen die Leute von überall her, weil es das einzige im deutschsprachigen Raum ist. Und unsere kleinen historischen Städte sind unser Highlight.
0: Ein paar dieser Städte erkunden wir in der Radioreise. Es ist dieses besondere Flair entlang der romantischen Straße sowie auch der zahlreichen Burgen, Schlösser und Klöster. Wer durch Bayerisch-Schwaben läuft, der ist auf den Spuren von Römern, Fuggern und Wittelsbachern.

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1: Das ist der akustische Urlaubsplaner für die schönste Zeit des Jahres. Die Radioreise mit Alexander Tauscher, heute aus Bayerisch-Schwaben. Politisch gehört diese Region zum Freistaat Bayern. Früher hatte sie mit dem heutigen Schwaben innerhalb von Baden-Württemberg einen größeren gemeinsamen Kultur- und Sprachraum gebildet. Später haben sich die Grenzen verschoben und durch die Neuordnung des Königreiches Bayern ist Bayerisch-Schwaben schließlich bayerisch geworden. Wir starten nun unsere Stadthupfertour in Augsburg. Mit 300.000 Einwohnern ist sie damit die drittgrößte Stadt in Bayern. Es ist eine Welterbestadt mit Relikten aus der Römerzeit und auch aus der berühmten Vogerei. Auch das werden wir erklären. Hier stehen Renaissancebauten und man findet auch das UNESCO-Welterbe Historisches Wassermanagementsystem. Auch das ein Thema hier in der Sendung. Ja, Augsburg ist einerseits historisch, andererseits jung, denn es ist eine Universitätsstadt. Wir folgen nun mit dem Radioreisemikrofon Katja Friedelmeier von der Region Augsburg Tourismus GmbH.
2: Also Augsburg nennt sich Römerstadt, als eine der ältesten Städte Deutschlands, nennt sich Mozartstadt. Die Ursprünge der Mozarts liegen hier in der Region, nennt sich Friedensstadt. Wir haben das Friedensfest, einen weiteren Feiertag, den sonst niemand in Deutschland hat. Wir sind natürlich Fuggerstadt, wofür wir vor allem bekannt sind mit der Familie Fugger, wo auch die weltberühmte Fuggerei hier ist. Wir sind auch Wasserstadt. Wir haben das UNESCO-Welterbe des Augsburger Wassermanagementsystems seit 2019 hier. Wir sind Brechtstadt. Augsburg nennt sich mittlerweile viele Titel. Natürlich ist Augsburg für die Fugger bekannt. Die Familie Fugger ist seit dem 14. Jahrhundert in Augsburg und hat es geschafft, sich innerhalb von 2 Generationen vom einfachen Handwerker zu einer Bankiers- und Kaufmannsfamilie zu entwickeln. Am bekanntesten ist Jakob Fugger, der Reiche. Er war in Venedig in der Schule, hat dort viel über die Wirtschaft gelernt und dieses Wissen mit nach Augsburg gebracht und somit auch Augsburg zusammen mit anderen reichen Patriziatsfamilien wirklich zu einer Stadt entwickelt, die eine Handels- und Finanzmetropole im Mittelalter und in der frühen Neuzeit wurde, hatte Verbindungen weltweit. Man kann sagen, er hat es geschafft oder auch die Generation danach wirklich eine erste Art der Globalisierung zu entwickeln. Es gab den Handel bis nach Indien, bis nach Lateinamerika und so weiter. Und natürlich sind die Fugger auch bekannt eben für die Fuggerei, die älteste Sozialsiedlung der Welt tatsächlich, wo bedürftige Menschen für eine Jahresmiete von 88 Cent auch heute noch leben können und dürfen.
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2: Die Augsburger Puppenkiste, vermutlich bei vielen in Deutschland noch bekannt. Früher wurden da ja auch Vorstellungen im Fernsehen übertragen.
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2: Die Augsburger Puppenkiste wurde nach dem Zweiten Weltkrieg gegründet und gibt es bis heute in einem sehr schönen Theater, in einem ehemaligen Hospitalsgebäude. Sie haben Vorführungen mit den Marionetten, entwickeln jedes Jahr auch neue Geschichten. Es gibt Kindervorführungen, es gibt auch Erwachsenenvorstellungen und auch ein Museum dazu mit einer sehr süßen Ausstellung, wo man die älteren Figuren wie Urmel von Urmel aus dem Eis oder auch Jim Knopf auch sehen kann.
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2: Augsburg hat eine lange Textiltradition. Man weiß, dass es schon im 13. Jahrhundert hier vor allem im Handwerkerviertel viele Wasserräder gab. Es gibt die Wasserkanäle, mithilfe derer sich eben viele Handwerksbetriebe hier angesiedelt haben. Und Augsburg wurde auch dank vor allem des Weberhandwerks reich und sehr einflussreich im damaligen Heiligen Römischen Reich, Deutsche Nation. Und auch später auch im Industriezeitalter, in der Industrie. Industrialisierungszeit spielte Augsburg immer eine sehr wichtige Rolle, war oft Vorreiter. Es gab die allererste Fabrik hier 1770 auf europäischem Festland nach England. Hat sich natürlich verändert. Wir wissen, es gibt nicht mehr so viele Handwerksbetriebe. Es ist viel maschinell geworden, viel abgewandert in den asiatischen Raum. Aber wir haben durchaus immer noch auch kleinere Handwerksbetriebe. Auch zum Beispiel gibt es immer noch eine aktive Gerberei, die immer noch mit den Lederstücken wirklich, wo sie auch aus dem hauseigenen gemachten Leder zum Beispiel immer noch Lederhosen produzieren. Ich finde vor allem einfach schön, durchs Lechviertel, durchs Handwerkerviertel zu spazieren und dann hochzukommen in die Maximilianstraße. Es öffnet sich der Blick oben in der sogenannten Oberstadt, wo die reicheren Familien gelebt haben. Die Maximilianstraße wird heute auch auf die Prachtmeile Augsburgs genannt, mit auch wunderschönen Stadtpalästen, unter anderem auch dem Wohnhaus von Jakob Fugger, sehr beeindruckend, mit dem Schätzlerpalais daneben. Also mein Highlight von Augsburg sind diese ganzen Gebäude und diese Vielfalt an verschiedenen Architektur und dieses Zusammenspiel aus diesen prachtvollen Stadtpalästen und dann hier diesen bisschen kleineren, süßeren, sag ich mal, Handwerkerhäuschen.
1: Katja Friedelmeier mit einem Rundgang durch ihre Heimatstadt. Augsburg zählt mit ungefähr einem Drittel Grün- und Waldfläche heute übrigens zu den grünsten Großstädten in Deutschland. Der Augsburger Stadtwald ist der größte bayerische Auwald und ein beliebtes Naherholungs- und Freizeitgebiet. Gerade in Zeiten des Klimawandels sicher ein großes Plus in puncto Lebensqualität.

0: Reisen ist die schönste Art zu lernen, denn nichts entwickelt die Intelligenz wie das Reisen. Mit dieser Erkenntnis gehen wir immer an den Start, hier in der Radioreise mit Alexander Tauscher, heute aus Bayerisch-Schwaben. Mit der über 2000 Jahre alten Geschichte hat Augsburg sehr viel zu bieten, von den Römern bis hin zur Textilindustrie. Hier wurde der Vater des Musikgenies Wolfgang Amadeus Mozart geboren. Bertolt Brecht besuchte in Augsburg das Gymnasium. Und der Augsburger Religionsfrieden im Jahr 1555 hat das Selbstverständnis der Stadt zum Frieden entscheidend geprägt. Die Geschichte rollt nun weiter Katja Friedelmeier auf.
1: Augsburg ist natürlich auch wichtig hinsichtlich der Religionsgeschichte. Augsburg war früher zunächst Bischofsstadt. Der Bischof hatte eine sehr wichtige Rolle hier, nicht nur religiös, sondern auch politisch. Und später ist Augsburg auch bekannt dafür, dass Martin Luther hier zum Beispiel war, 1518, um seine Thesen, die er ein Jahr zuvor geschrieben hat, zu widerrufen. Er sollte sie widerrufen vor einem Gesandten des katholischen Papstes. Das hat er nicht getan, wurde daraufhin auch als vogelfrei erklärt. Und das brachte einiges ins Rollen hier in Augsburg bis hin zu der Confessio Augustana, dem Augsburger Bekenntnis 1530, das hier verlesen wurde, das bis heute die Grundschrift des Protestantismus ist. Und einige Jahre später, 1555, wurde hier auch der Augsburger Religionsfrieden ausgerufen. Augsburg war somit mit die erste Stadt im Reich, wo die katholische und die protestantische Glaubensrichtung erlaubt wurden, akzeptiert wurden, wo die Bürger frei wählen konnten, an welche Konfession sie glauben wollen.
0: Jedes Jahr am 8. August feiert Augsburg das sogenannte Hohe Friedensfest, eine Tradition seit dem Jahr 1650. Anlass war die Wiedererlangung der freien protestantischen Religionsausübung nach dem Dreißigjährigen Krieg. Zunächst stand das Fest über Jahrhunderte im Zeichen der Konfession, aber seit dem 20. Jahrhundert ist es für alle Glaubensrichtungen ausgerichtet. Der älteste Teil der Stadt und auch diese südlichen Viertel, sie liegen auf einem Ausläufer einer Hochterrasse. Augsburg liegt, das mag man gar nicht glauben, an gleich drei Flüssen. Lech kennt man, aber weniger bekannt sicher Wertach und Singold. An Wasser hat der Stadt also nie gemangelt.
1: Das Besondere am Augsburger Wassermanagementsystem, das seit 2019 UNESCO-Welterbe ist, ist diese Kombination aus Technik, aus Kunsthandwerk. Hier in Augsburg wurde sehr früh das entwickelt, dass man Trink- und Brauchwasser trennt, also Thema gesunde Trinkwasserversorgung der Bewohner. Aber genauso war das Wasser sehr wichtig auch für die Handwerksbetriebe, damit Augsburg sich zu so einer florierenden Handelsmetropole im Mittelalter entwickeln konnte. Da war das Wasser ganz bedeutsam für den Antrieb der Wasserräder, für die Benutzung für dieses Handwerk. Man hat sich ja gefragt, wie bekommt man das saubere Trinkwasser, das ebenerdig natürlich läuft, das aus dem Stadtwald Richtung Stadt fließt, wie bekommt man dieses Wasser hinauf in die höher gelegene Oberstadt, wo viele der reichen Familien gelebt haben, wo die Stadtpaläste sind, unter anderem auch der Fugger und anderer Patriziatsfamilien. Und man hat hier sehr früh, Anfang des 15. Jahrhunderts, diese Technik entwickelt, dieses Wasser mithilfe dem System der kommunizierenden Röhren hoch zu pumpen. Hier unten im fließenden Kanal befand sich ein Wasserrad. Das hat ein Pumpsystem angetrieben, mithilfe dessen das saubere Trinkwasser hochgehoben wurde, in einer Röhre hochgepumpt wurde und durch eine zweite Röhre wurde es dann in die Oberstadt weitergeleitet. Also ab dem Moment, wo das Wasser sozusagen hochgepumpt wurde, benötigte man keine weitere Technik, keine weitere Maschine, kein Strom, nichts, um das Wasser zum Fließen zu bringen in der Oberstadt. Hier hat man ab 1412 schon das Wasser gepumpt. Der große Wasserturm ist der vermutlich älteste Wasserturm Mitteleuropas. Der ist von 1416 und der kleinere Wasserturm von 1470. Und dann gibt es hier in dem Ensemble auch noch einen dritten Wasserturm, den sogenannten Kastenturm von 1599. Das war eben dann ganze 100 Jahre später, weil man in dieser Zeit in der Oberstadt die drei Prachtbrunnen, die auch Teil vom UNESCO-Welterbe sind, erbauen hat lassen, um der Welt zu zeigen, wie reich wir sind, wie reich wir an Wasser sind. Und da haben die zwei Wassertürme, die es bisher gab, nicht gereicht für die Versorgung. Deswegen wurde dieser Kastenturm noch extra für die drei Prachtbrunnen gebaut. Das Augsburger Trinkwasser gehört zu den besten in Deutschland. Es wird natürlich regelmäßig die Qualität geprüft. Es finden sich keinerlei Schadstoffe darin. Es wird nichts künstlich noch aufbereitet, sondern wir können das Wasser wirklich so trinken, wie es aus unserem Augsburger Stadtwald kommt. Durch die Erdschichten, durch die Steinschichten geschieht dort eine natürliche Reinigung und Filterung. Und auch ja, das ganze Augsburger Gebiet kann immer noch mit den Ressourcen aus dem Wasser aus dem Stadtwald versorgt werden.
0: Das Augsburger Wassermanagementsystem, so dieser etwas sperrige Name, war damals richtungsweisend gewesen. Inzwischen ist es UNESCO-Weltkulturerbe.

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1: Es ist kurz nach 11 Uhr.
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2: Im Studio ist Michael Mien. Im Südwesten Frankreichs ist erneut ein großer Waldbrand ausgebrochen. Die Flammen haben nach Angaben der Behörden inzwischen rund 1600 Hektar Wald und Buschland erfasst. Etwa 650 Menschen mussten vorsorglich ihre Häuser verlassen. Die Gemeinde liegt in einem weitläufigen Kiefernwaldgebiet. Wohnhäuser wurden nach bisherigen Erkenntnissen noch nicht von den Flammen erreicht. Ein schweres Erdbeben vor der indonesischen Insel Flores hat mindestens 20 Menschen das Leben gekostet. Das Beben erreichte eine Stärke von 7,7. Nach Angaben des Rettungsdienstes wurden mehrere Menschen unter Trümmern vermisst. Weitere Menschen wurden teilweise schwer verletzt. Zahlreiche Wohnhäuser und andere Gebäude wurden beschädigt. Die Rettungskräfte suchen weiter nach Verschütteten. Wegen des niedrigen Rheinpegels will DB Cargo kurzfristig rund 400 zusätzliche Güterwagen einsetzen, um mehr Transporte auf die Schiene zu verlagern. Der Fahrgastverband ProBahn begrüßt das grundsätzlich, warnt aber vor möglichen Folgen für den Personenverkehr. Regional- und Fernzüge dürften durch die zusätzlichen Gütertransporte weder ausgedünnt noch unzuverlässiger werden. Nach Ansicht des Verbands zeigen die möglichen Engpässe auch, dass der Ausbau der Schieneninfrastruktur zu lange vernachlässigt wurde. Polen hat vor dem Hintergrund des Ukraine-Kriegs seinen Tag der Armee mit einer großen Militärparade begangen. In Warschau marschierten rund 2000 Soldaten durch das Stadtzentrum. Außerdem wurden zahlreiche Militärfahrzeuge präsentiert, darunter moderne K2-Kampfpanzer aus Südkorea. Die mehrere Kilometer lange Parade wurde von Flugzeugen und Hubschraubern überflogen. Auch drei Militärflugzeuge der deutschen Luftwaffe sollten daran teilnehmen. Ein großer Wald- und Wiesenbrand im Landkreis Main-Koblenz breitet sich weiter aus. Die Bewohner von Langenfeld und Arft wurden deshalb aufgefordert, sich vorsorglich auf eine mögliche Evakuierung vorzubereiten. Nach Angaben des Landkreises handelt es sich zunächst um eine reine Vorsichtsmaßnahme. In beiden betroffenen Orten leben zusammen nur rund 900 Menschen. Auch in anderen Bundesländern kämpfen Feuerwehrmannschaften gegen Brände und Flammen. Die extreme Trockenheit und teils kräftiger Wind erschweren die Löscharbeiten teils erheblich.
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3: Hallo, ich bin's, Alexander Tauscher am Mikrofon, hier auf der Retrowelle. Willkommen zur zweiten Stunde unserer Radioreise. Schön, dass Sie mit dabei sind.

0: Hier ist die Sendung Die Wissenschaft ganz ohne Wissenschaft. Alexander Tauscher aus Bayerisch-Schwaben mit der Radioreise. Augsburg ist Fuggerstadt. Ja, diesen Begriff hört man immer wieder. Die Fugger waren eine einflussreiche Kaufmanns- und Bankiersfamilie, die im 15. und 16. Jahrhundert zu einer der reichsten Dynastien Europas aufstieg. Im Jahr 1521 hatte Jakob Fugger, genannt auch der Reiche, die Fuggerei gegründet. Es ist die älteste noch bestehende Sozialsiedlung der Welt. Bedürftige Menschen wohnen dort bis heute für eine ganz niedrige jährliche Kaltmiete. Sophie Dost arbeitet in der Fuggerei.
1: Die Fuggerei ist nur eine von 9 Stiftungen, die wir hier insgesamt verwalten. Wir kümmern uns quasi um den Erhalt der Fuggerei, um den laufenden Betrieb, um die Bewohner natürlich. Hier sitzen zum Beispiel auch Sozialpädagoginnen. Die Menschen, die hier leben, bewerben sich ja auch, kommen hierher aus einem bestimmten Grund. Und diesen Bewerbungsprozess führen beispielsweise hier bei uns die 2 Sozialpädagoginnen durch. Man kann hier wohnen für 88 Cent Jahreskaltmiete. Das ist ja so das Besondere und Einzigartige. Man muss dafür aber auch bestimmte Kriterien erfüllen. Und die werden von den Sozialpädagoginnen quasi erstmal hier geprüft. Zum einen ist man bedürftig, das heißt, man darf nur ein bestimmtes Einkommen haben. Ist man katholisch, in der katholischen Kirche gemeldet? Das hat die Gründe, dass zu der Miete, zu den 88 Cent, gehören auch 3 Gebete. Das hat der Stifter Jakob Fugger so in seiner Stiftungsurkunde 1521 festgeschrieben, dass man für ihn und seine Nachfahren 3 Gebete sprechen soll. Das 3. Aufnahmekriterium ist, also man muss in Augsburg wohnhaft sein. Man kann sich nicht hier bewerben, wenn man quasi außerhalb von Augsburg lebt. Das sind erstmal die Grundkriterien, die hier geprüft werden. Und wenn das passt, dann suchen die Sozialpädagoginnen eine passende Wohnung für den Menschen auch aus. Also es ist nicht so, dass Wohnung ist frei, Person X steht auf der Liste jetzt ganz oben, sie kommt in die Wohnung so, sondern die Liste wird erstmal gefüllt nach Dringlichkeit. Also da stehen so circa 100 Personen auf dieser Liste und es kommt quasi der als nächstes dran, der die Wohnung jetzt am dringendsten benötigt.
0: Das ist also die allgemeine Erklärung. Mit einer Bewohnerin der Fuggerei, da konnten wir auf dieser Reise persönlich sprechen. Aus verständlichen Gründen wollen wir den Namen der Frau nicht nennen. Sie hatte, bevor sie in der Fuggerei einziehen konnte, an einer Krebserkrankung gelitten und musste jahrelang um ihre ohnehin kleine Rente kämpfen.
2: Hier, das ist himmlisch. Ich meine, ich war als Kind schon mit meinen 10 Jahren, damals 3. Klasse, das erste Mal in der Fuggerei. Und ich wollte einmal hier klingeln, aber nicht, weil ich die Klingel ausprobieren wollte, sondern ich habe mir einfach gedacht, was sind das für tolle Menschen, die in so einer tollen Umgebung einfach wohnen. Das ist so kuschelig. Also ich meine, heute würde man sagen Schlumpfhausen oder keine Ahnung, irgendwas. Es ist einfach was Außergewöhnliches, als wie man es halt kennt. Und als Kind habe ich mir gedacht, es muss wahnsinnig tolle Leute sein, die einfach so eine gemütliche Umgebung um sich haben. Ja, und dass ich dann irgendwann mal selber reinkomme, das habe ich zu der Zeit so niemals gedacht. Als ich hier das Jahr gekriegt habe, fühlte ich mich erst mal 3 Kilo leichter, weil ganz viele Sorgen einfach weggefallen waren. Und ich habe mich wirklich auf die Waage gestellt, weil das war wirklich also leichter. Und ja, ich weiß, diese Miete würde ich mir ein Leben lang leisten können, die Nebenkosten ebenfalls. Wobei, ich meine, diese 88 Cent, ich meine, die Leute mal hören, hier ist nichts isoliert, das ist ja alles irgendwie museummäßig. Also die Fenster sind zwar doppelt verglast, aber ich meine, es ist ganz schön kalt im Winter, wenn man sich da nicht Heizung aufdreht. Und die ist natürlich ja, bei den Nebenkosten dann im Winter ziemlich hoch, aber im Sommer habe ich dafür keine. Am Anfang konnte ich das noch gar nicht glauben, dass es meins ist. Ich habe das hier alles irgendwie dann gemacht, als ob ich das für irgendjemanden Haushalt irgendwie mache, vor allem der Garten. Also war jetzt erstmal das Unkraut wahnsinnig gestanden. Aber mittlerweile habe ich ihn dann hergerichtet. Ich bin glücklich, dass es sowas gibt. Ich bedanke mich dafür, dass ich da rein durfte. Und das mache ich nicht bloß die 3 Gebete, sondern die kommen bestimmt öfters. Weil wie will man sich für sowas Tolles bedanken? Dieser Mensch hatte mehr Geld, als ich mir jemals träumen kann, dass ich jemals zwischen meine Finger irgendwann haben würde. Und wenn er sagt, ihm reichen die 3 Gebete zu unserer Miete, dann macht man das doch gern. Also in der Straßenbahn, beim Doktor, im Wartezimmer. Selbst beim Zahnarzt, während er hier meint, was will man machen? Ich meine, das geht nebenbei. Beim Rasenmähen, also ich weiß gar nicht, wie oft am Tag, also 10-mal reicht er gar nicht manchmal.
0: Ja, es war deutlich herauszuhören, wie glücklich sie ist in ihrer 60 Quadratmeter Wohnung samt kleinem Garten. Derzeit leben in der Vogerei rund 140 Menschen, der Großteil von ihnen übrigens sind ältere Damen, denn die zunehmende Altersarmut trifft ja Frauen besonders. Für ein paar Euro kann man diese Vogerei auch besuchen und da ein sehr schönes Museum besichtigen, das das Leben dieser Menschen dokumentiert, noch sehr viel ausführlicher, als es wir hier tun konnten in der Sendung. Wir nehmen nun einen Schluck Augsburger Bier und entdecken dann später andere Städte in Bayerisch-Schwaben auf dieser Stadthupfertour. Wie immer an dieser Stelle, auf Weiterhören!

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1: Richtet auf eure Lauscher, denn hier spricht der Tauscher. Der Alexander grüßt Sie alle miteinander und wünscht auf diese Weise eine schöne Radioreise. Wir traben durch Bayerisch-Schwaben. Noch eine Etappe in der Hauptstadt des Regierungsbezirkes in Augsburg, dann geht es in die kleineren Städte. Ja, Bayern und Bier sind unzertrennlich. Schon lange aber vor der Gründung von München stand in Bayerisch-Schwaben eine Hochburg der Braukunst und Kultur, nämlich, genau, Augsburg. Bereits 360 Jahre vor dem Erlass des Reinheitsgebotes gab es hier Vorschriften zur Bierqualität. Im Jahr 1156 erließ Kaiser Barbarossa für die Stadt Augsburg das Stadtrecht, in dessen Rechtsverordnung erstmals auch die Qualität des Augsburger Bieres erwähnt wurde. Dieses Augsburger Reinheitsgebot könnte somit das erste der deutschen Biergeschichte sein. Wir haben uns im Brauhaus Riegele, Augsburgs größter Privatbrauerei, ein Glas gegönnt. Sebastian Priller Riegele betreibt das Brauhaus bereits in 28. Generation. Ja, den ersten Schluck, den nimmt ein anderer Sebastian, nämlich der Pfitzer, mit seiner Hommage an diese wunderschöne Schwabenmetropole.
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3: Also Augsburg hat eine tolle Brau. Kompetenz und auch Braugeschichte. Und wir selbst gehen zurück bis ins Jahr 1386. Und jeder, der nach Augsburg kommt, sollte mal durch die Altstadt, durch die Bäckergasse schlendern. Dort waren die Brauer und die Bäcker zusammengepfercht, weil es gab die Lechausläufe, da konnte man gut brauen, man hatte Wasser, man konnte aber auch gut löschen. Und dann quasi mit dem Wachstum der Stadt hat auch die Brauerei sich immer weiterentwickelt. Damals immer versucht, an die Stadttore zu kommen, da war der Absatz gesichert. Und 1911 sogar außerhalb der Stadttore, aber heute hat die Stadt uns wieder überholt. Wir sind also wirklich im Herzen der Stadt Augsburg und halten hier die Brautradition aufrecht.
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3: Das werde ich oft gefragt, was ist die wichtigste Zutat für Bier? Und ich sage, es ist Leidenschaft, Hingabe und Wissen. Und das geht und oft auch um kleine Details. Unser Steckenpferd ist die Hefe. Eine normale Brauer hat vielleicht ein, zwei Hefen. Wir haben 210 Hefenstämme im Haus. Wir forschen in der Hefe und so kann man bei uns auch über 24 Sorten verkosten.
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3: Ist bei uns, ist es so aufgebaut, wir haben einen Biergarten, da passen bis zu 800 Leute rein. Wir haben eine Sonnenterrasse, da passen 100 rein. Hier ins Wirtshaus selbst sind es ungefähr 200. Und das Schöne ist, bei uns kommt jeder zusammen. Also von jung, ob alt, von intellektuell, vom Handwerker, egal was. Und so verstehen wir das auch. Das Bier ist eine flüssige Lebensfreude, die die Menschen zusammenbringt. Wir sagen immer, hock die Herren, dann sind wir mehrer. Und am Schluss, wenn es nicht reicht, haben wir einen Bierladen. Da kann man auch schön für zu Hause von der Biermarmelade bis über das Riedweide-Urheld alles mitnehmen.
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3: Ich finde, wenn man zu uns kommt, dann soll man Bier erleben. Das heißt, man läuft durch kein Museum, sondern man läuft wirklich durch die altehrwürdigen Brauanlagen. Aber wir haben auch dann ganz besondere neue Highlights. Man kann bei uns 51 Meter auf den Kamin hochklettern und dann mit einem sogenannten Flugrausch rüber in den Biergarten fliegen. So eine Art Flying Fox. Wir machen Bier am Lagerfeuer und das in der Stadt finde ich auch wahnsinnig schön zum Entspannen. Was mich unbändig freut, ist, wenn die Menschen zusammenkommen und mal wieder in dieser schnelllebigen Zeit zu sich finden und beim guten Gespräch und nicht nur beim Handy sitzen. Bier, ich finde, es ist kein Getränk. Für mich ist Bier eine Philosophie. Und für mich ist Bier in dieser Welt eigentlich das, was die Menschen zusammenbringt. Bier ist flüssige Lebensfreude und das sehe ich wirklich tief in meinem Herzen so. Und ich habe hier so nette Gespräche im Wirtshaus, wo man ganz unvermittelt jemanden kennenlernt. Wir haben auch viele Bänke, eben nicht nur Stühle. Das heißt, man hockt sich bei uns zusammen. Und am Anfang in der heutigen Zeit ist das der eine oder andere vielleicht gar nicht mehr gewohnt. Aber immer, immer am Schluss sagen alle, Mensch, das war nett. Natürlich, wenn man so wie ich das Bier liebt, dann habe ich mich da ein bisschen rein versteift. Ich wurde 2009 Vize-Weltmeister der Biersommeliers und 2011 konnte ich dann die Weltmeisterschaft gewinnen und den Pokal nach Augsburg holen. Meine Frau sagt immer, Wer bei mir einen Bierknopf drückt, kommt unter 2 Stunden nicht weg.
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3: Also im Gegensatz zum Wein muss man wirklich kosten, weil die Bittere kann man nur beurteilen, wenn man einen Schluck trinkt. Also das ist definitiv wichtig. Aber es geht nicht um die Menge, es geht eher um die Vielfalt. Wenn man bedenkt, es gibt ungefähr 200 Bierstile weltweit, dann ist das schon einiges, was man da lernen und verkosten muss. Ich sage es andersrum, die Welt des Bieres ist so unfassbar groß und so unfassbar spannend. Da gibt es so viel zu entdecken und immerhin 24 Sorten kann man bei uns entdecken.
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3: Wir wollen aber Bier auch erlebbar machen. Wer einen Braukurs machen will, eine Brauereiführung, eine Bierverkostung, alles das ist bei uns natürlich möglich. Man kann aber einfach im Wirtshaus zusammenhocken, wie wir sagen, ein paar Halbe genießen und das ist wirklich eine Reise wert.
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1: Ein Prosit. Biergenuss wird groß geschrieben in Bayerisch-Schwaben, wobei auch Sebastian Riegeler einräumt, dass die Dosis eben das Gift macht. Es ist ja jenes Gift, auf das wir gelegentlich ungern verzichten. Aber wenn der Doktor dann mal von erhöhter Harnsäure spricht, dann weiß man, was nicht ganz so gut für den Körper ist.

0: Hier ist Rias Reise ins alte Schwaben, und zwar ins Bayerische. Alexander Tauscher unterwegs für die Radioreise. Wer auf der Autobahn zwischen Augsburg und Ulm unterwegs ist, der verbindet mit Günzburg automatisch das Legoland. Es ist großflächig plakatiert. In diesem Feriendorf sind mehr als 57 Millionen Legosteine verbaut. Hier warten 11 Abenteuerwelten darauf, entdeckt zu werden. Günzburg punktet aber nicht nur mit der Nähe zu diesem Erlebnispark. Die mittelalterliche Innenstadt mit der Fußgängerzone, die durchaus mediterranes Flair erkennen lässt, machen eben diesen Charme von Günzburg aus. Günzburg ist übrigens Teil des schwäbischen Barockwinkels, deshalb, weil sich in dieser Gegend besonders viele Barockkirchen befinden, deren Türme meist mit einer Zwiebelkuppel abgeschlossen sind. Richard Denk, den man hier gerne den Richie nennt, der führt uns durch dieses geschichtsträchtige Städtchen. Es liegt auch für Pedalritter recht günstig.
1: Wir haben hier den Donauradwanderweg, der hier vorbeigeht, aber viele Radler machen hier einfach einen Abstecher rauf in die Stadt Günzburg, weil es einfach schön ist. Der Radtourismus hat eigentlich in den letzten 20 Jahren enorm zugenommen und wie gesagt, gerade dieser Fernradweg, die Donau entlang oder die Radwege Richtung Allgäu hinunter und auch der Landkreis Günzburg selber hat ein sehr dicht gestaffeltes Radwegenetz. Es haben im Laufe der, ja man kann schon sagen Jahrtausende, viele Völkerschaften und viele alte Kulturen ihre Spuren hinterlassen. Die sind gekommen und gegangen. Die ersten, die sich wirklich hier festgesetzt haben, waren vor knapp 2000 Jahren die Römer. Die Römer hatten die Gebiete Gallien, den Rhein entlang und die Gebiete runterwärts, Österreich, Ungarn, das Noricum. Und sie wollten diese Ecke abkürzen und haben deshalb 15 vor Christus das damalige Rätien, das Gebiet bis zur Donau, erobert und im Lauf der folgenden Jahrzehnte ihre Herrschaft dort gefestigt. Und Günzburg spielte insofern eine Schlüsselrolle. Es gab hier zum einen den Donauübergang und einen Kilometer weiter einen Hafen, einen römischen. Und zwischen diesen beiden Kastellen, die über insgesamt 4 Jahrhunderte mehr oder weniger Bestand hatten, da gab es immer mal wieder einen Neubau. Da entwickelte sich eine zivile Versorgungssiedlung und das ist praktisch der Ursprung der heutigen Stadt Günzburg. Die Römer haben uns den größten römischen Friedhof nördlich der Alpen hinterlassen und die ältesten Gräber, die man bis jetzt gefunden hat, die stammen aus den 40er Jahren des ersten Jahrhunderts. Also auf gut Deutsch, Günzburg ist 2000 Jahre alt.
2: Du Günzburg, mein herrliches Städtchen am schönen Donaustrand.
1: Der Name ist überliefert von einer keltischen Flussgottheit Goncia. Da hat ein Centurio Gaius Flavius Faventanus um das Jahr 250 herum hier einen entsprechenden Weihestein gestiftet und es heißt immer Günzburg an der Donau. Der Schicksalsfluss der Günzburger ist aber die Günz, die hier in die Donau mündet. Wobei es gibt in Günzburg nicht nur eine Günz, es gibt 4 Günzarme und insgesamt 15 Günzen mit verschiedenen Namen im Volksmund.
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1: Die interessanten Gebäude, die es noch gibt, die stehen in der Oberstadt. Wenn wir hier raufkommen, dann stehen wir hier vor dem unteren Tor, das Wahrzeichen der Stadt. Der Unterbau ist aus der Anfangszeit vom 14. Jahrhundert. Der Turm wurde praktisch geändert im Zuge des Schlossbaus 1580 rum, wurde barockisiert und das ist die Form, die wir heute noch vor uns sehen.
2: Günzburg, mein Günzburg, im Schwabenland.
1: Also was man sich auf jeden Fall nicht entgehen lassen sollte, zum einen das Ensemble an der Südwestecke mit Schloss und Münze, jetzt Rathaus und der Hofkirche, gebaut 1580 das Schloss ursprünglich und 1764 die ehemalige Münzprägeanstalt, die jetzt das Günzburger Rathaus ist. Und genau auf der gegenüberliegenden Ecke der Altstadt die Liebfrauenkirche des Dominikus Zimmermann, nach dem großen Stadtbrand 1735 erbaut in den Jahren 1737 bis 1741, zählt zu 50 bedeutendsten Kirchen in Deutschland. Zimmermann war sein zweites großes Werk. Zuvor hat er die Kirche in Steinhausen gebaut. Günzburg hat die längste Cappuccino-Meile Schwabens, länger als am Augsburger Rathausplatz. Einfach, weil der Marktplatz schön ist und im Sommer die ganzen Cafés Außenbestuhlungen haben. Besuchen Sie Günzburg mal bei schönem Wetter im Sommer, da ist die Hölle los am Marktplatz. Ich bin Fan des Günzburger Weizenbiers. Das ist die einzige Brauerei in Günzburg, die wir jetzt noch haben, die also im privaten Besitz ist. Zu Günzburgs Boomzeiten Ende des 18. Jahrhunderts hatten wir in Günzburg 26 Gasthöfe, davon 19 hier am Marktplatz. Und von diesen 19 hatten 14 ihr eigenes Braurecht, also 14 Brauereien. Gut 100 Jahre später, 1910, gab es noch 6. In meiner Strom- und Drangzeit Ende 70er, Anfang 80er Jahre waren es noch 4. Und jetzt haben wir halt nur eine. So ist der Lauf der Zeit. Aber das Bier ist hervorragend.
0: Ja, da hätten wir wieder den Beweis. Bier und Wirtshaus sind einfach schwäbisches Kulturgut. Sie stehen stellvertretend für die Lebensweise der Menschen in Stadt und Land. Und sie stehen für die typisch schwäbische Gemütlichkeit. Denn in Schwaben sagt man, no net huddle, also nur die Ruhe, keine Eile. Gilt auch für diese unsere Sendung.

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1: Ein Blick auf die Uhr, es ist kurz nach 12.
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2: Für die Meldungen im Studio Michael Mien. Starker Wind sorgt in Griechenland weiter für schwierige Bedingungen bei der Brandbekämpfung. In weiten Teilen der Ägäis erreicht der typische Sommerwind Geschwindigkeiten von rund 70 Kilometern pro Stunde.
3: Einzelne Böen sind sogar mehr als 100 Kilometer pro Stunde schnell. Die Feuerwehr ist deshalb in erhöhter Alarmbereitschaft, da sich Brände bei diesen Bedingungen schnell ausbreiten können. Gleichzeitig mussten zahlreiche Fähren in den Häfen bleiben. Das trifft mitten in der Hauptreisezeit auch viele griechische Urlauber, die rund um den Feiertag Mariä Himmelfahrt auf die Inseln und in ländliche Regionen reisen.
2: Bei Renovierungsarbeiten in Belgien haben Bauarbeiter einen ungewöhnlichen Schatz entdeckt. Sie stießen beim Verlegen von Abwasserleitungen auf 49 Goldbarren mit jeweils 1 Kilogramm Gewicht sowie zahlreiche Goldmünzen. Der Wert des Fundes wird auf rund 9 Millionen Euro geschätzt. Noch ist völlig unklar, wie das Gold unter die Erde gelangte und wem es gehört. Die Behörden müssen nun die Herkunft und den rechtmäßigen Besitzer des Schatzes klären. Im Südwesten Frankreichs ist erneut ein großer Waldbrand ausgebrochen. Die Flammen haben nach Angaben der Behörden inzwischen rund 1600 Hektar Wald und Buschland erfasst. Etwa 650 Menschen mussten vorsorglich ihre Häuser verlassen. Die Gemeinde liegt in einem weitläufigen Kiefernwaldgebiet. Wohnhäuser wurden nach bisherigen Erkenntnissen noch nicht von den Flammen erreicht. Ein schweres Erdbeben vor der indonesischen Insel Flores hat mindestens 20 Menschen das Leben gekostet. Das Beben erreichte eine Stärke von 7,7. Nach Angaben des Rettungsdienstes wurden mehrere Menschen unter Trümmern vermisst. Weitere Menschen wurden teilweise schwer verletzt. Zahlreiche Wohnhäuser und andere Gebäude wurden beschädigt. Die Rettungskräfte suchen weiter nach Verschütteten. Wegen des niedrigen Rheinpegels will DB Cargo kurzfristig rund 400 zusätzliche Güterwagen einsetzen, um mehr Transporte auf die Schiene zu verlagern. Der Fahrgastverband Pro Bahn begrüßt das grundsätzlich, warnt aber vor möglichen Folgen für den Personenverkehr. Regional- und Fernzüge dürften durch die zusätzlichen Gütertransporte weder ausgedünnt noch unzuverlässiger werden. Nach Ansicht des Verbands zeigen die möglichen Engpässe auch, dass der Ausbau der Schieneninfrastruktur zu lange vernachlässigt wurde.
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4: Eine Stunde bleibt uns noch auf unserer gemeinsamen Radioreise hier auf der Retrowelle. Genießen Sie sie und sammeln Sie noch ein paar schöne Eindrücke. Mein Name ist Alexander Tauscher, ich grüße Sie.

0: Wer reisen will, muss hören. Und zwar uns, der akustische Urlaubsplaner für nah und fern, die Radioreise mit Alexander Tauscher. Die Donau ist immer wieder unser Begleiter, auch wenn wir Leipheim erreichen. Die Altstadt birgt viele verborgene Schätze, vom Schloss aus dem 16. Jahrhundert bis hin zur fast vollständig erhaltenen Stadtmauer. Wer statt diesen steinernen Spuren der Geschichte lieber Natur genießen will, auch der ist hier richtig. Der Auwald an der Donau oder auch das Donaumoos sind gut mit dem Rad oder auch zu Fuß zu erkunden. Wir entscheiden uns in dieser Etappe einmal Leipheim kulinarisch zu entdecken. Unser Basiscamp, der Hotelgasthof Waldvogel, der serviert den Gästen Fleisch und Gemüse aus dem Bauernhof und auch dem hauseigenen biozertifizierten Garten. Und so führt dann unsere Tour frisch gestärkt von hier aus weiter nach Lauingen. Wahrzeichen von Lauingen, dieses kleine Städtchen, ist der 54 Meter hohe Schimmelturm, ein Wachturm aus dem 15. Jahrhundert mit einem großen Weitblick über diese Region. Und auch Lauingen schauen wir uns einmal aus kulinarischer Sicht an und besuchen hier die Bäckerei Himmelbeck. Dieser Handwerksbetrieb, der blickt auf eine lange Familiengeschichte zurück, wie uns Seniorchef Jürgen Lenze erzählt.
1: Himmelbeck ist ein alter Hausname, den es schon tatsächlich über 300 Jahre gibt. Und wir haben angefangen, alles aus der Backstube rauszuschmeißen, was wir nicht nachvollziehen können, was wir nicht verstehen. Weil es gibt einfach Enzyme, es gibt Emulgatoren. Und als normaler Bäcker, der keine Chemie studiert hat, kann ich das eigentlich gar nicht mehr richtig nachvollziehen. Wir arbeiten jetzt eigentlich vollkommen mit natürlichen Rohstoffen. Rohstoffe, die eigentlich jeder, der selber bäckt, kennt und versteht und die man eigentlich auch zeigen kann, die man erklären kann. Und es war für uns sehr befreiend, dass man jemanden in die Backstube führen kann, ohne dass er nur schnell einen geheimen Sack wegräumen muss. Es haben sich dann einige Bäcker gefunden, die in die gleiche Richtung gedacht haben. Da hat sich das dann so entwickelt, dass wir jetzt praktisch einen eigenen Verein haben, der heißt die Freien Bäcker, Zeit für Verantwortung. Und Zeit für Verantwortung besteht darin, dass wir praktische Verantwortung haben für unsere Rohstoffe, für unsere Produzenten, die also für uns produzieren. Wir haben eine Verantwortung für die Produkte, die wir herstellen, eine Verantwortung gegenüber den Kunden, dass wir sie ehrlich bedienen mit einem echten und einem guten Brot, einem guten Produkt. Und im Endeffekt haben wir auch ein bisschen Verantwortung so für die Region, in der wir arbeiten, in der wir leben, in der auch unsere Lebensmittel angebaut und produziert werden. Wir haben ein Dinkelbaguette mit einer ganz langen Teigführung. Zusätzlich kommt in den Teig auch noch ein gekochtes Dinkelbrühstück rein. Da wird also Mehl mit heißem Wasser überbrüht, sodass das aufquillt wie ein Grießmus und das wird wieder in den Teig zugesetzt. Das sind so kleine Bäckerkunstgriffe, mit denen wir viel Feuchtigkeit ins Brot bringen und dadurch wird das Baguette eigentlich, macht Spaß, auch noch am zweiten Tag zu essen. Und durch die lange Teigführung arbeiten die natürlichen Enzyme, die in der Hefe drin sind, die im Mehl von Haus aus vorhanden sind. Und die schließen den Teig und die Getreidebestandteile so auf, dass man erstens einen super Geschmack hat durch die lange Gärung. Man hat eine Geräusche auch durch diese Prozesse. Und gleichzeitig tut es einem eigentlich auch gut, wenn man so ein Brot isst. Also man ist angenehm satt danach und hat nicht einen aufgeblähten Bauch. Wir sind einfach in dieser schwäbisch-süddeutschen Tradition verhaftet. Wir haben Spezialitäten wie jetzt zum Beispiel genetztes Dinkelbrot, die genetzten Semmel, die mit nassen Händen geformt werden, die man gar nicht über irgendeine Maschine laufen lassen kann. Das sind eigentlich Sachen, die jetzt eigentlich hier für die Region schon sehr typisch sind und auf die wir eigentlich auch stolz sind, die wir gerne herstellen. Also wir haben rund 60 Mitarbeiter bei uns in den Betrieben. Also alle Leute, die bei uns in der Backstube dabei waren und das mal gesehen haben, was wirklich dahinter steckt, die reagieren an sich begeistert. Denen gefällt das sehr gut und ich hoffe, dass die dann manchmal auch bereit sind, den Umweg zu uns zu machen und nicht alles auf einen Stopp im Supermarkt mitzunehmen.
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1: Wir haben so circa einmal im Monat Backstubenführungen. Und wir haben durchaus immer wieder mal Veranstaltungen, zum Beispiel für Gruppen, für Vereine, auch für Familien, die sagen, wir machen mal zusammen einen Abend in der Backstube. Und da legen wir dann Wert drauf, eigentlich, dass die Leute, die kommen, Informationen kriegen. Das ist das eine, aber das andere ist einfach auch mehrere Teige aufarbeiten, so richtig mit den Händen in den Teig reingehen, damit man ein Gespür und ein Gefühl dafür kriegt, was für ein Beruf das ist und wie sinnlich das auch manchmal ist, wenn man so ein Material anfassen kann.
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1: also meine Frau und ich den Betrieb übernommen haben, wollten wir eigentlich den Begriff Himmelbeck, unseren alten Hausnamen, schützen lassen und haben ein Patent darauf eingetragen. Daraufhin haben wir ganz schnell von einem Patentanwalt einen Brief bekommen, wir müssen alle Visitenkarten, alle Tüten, alles Material sofort vernichten. Es gibt eine Himmelbäckerei in der Oberlausitz in Sachsen und die hat die Rechte früher eingetragen und verbietet uns praktisch die Nutzung von dem Namen. Und dann haben die Patentanwälte ein paar Mal hin und her geschrieben und irgendwann haben wir uns ins Auto gesetzt und haben also die Kollegen besucht in der Oberlausitz. Und dann saßen wir bei Kaffee und Kuchen und haben uns also einfach unter Bäckern verständigt und haben gesagt, du bleibst in Sachsen, ich bleibe in Bayern und in Schwaben. Jetzt gibt es einfach in Deutschland zwei Himmelbäcker und die richtig gutes Gebäck machen und das freut uns beide.
0: Durchs Reden kommen Leute zusammen, heißt es ja bekanntlich in Bayern. Und in Sachsen sagt man, wenn es nicht ganz so schlimm ist, frisst schon Gebrot. Also Handwerker halten zusammen, gerade auch innerhalb einer Zunft. Den Lausitzer Himmelbäcker besuchen wir gerne mal später in dieser Sendung. Hier in der Radioreise sind wir ja in Bayerisch-Schwaben auf einer schönen Stadthupfertour.

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1: Wir entdecken die Welt mit den Ohren in der Radioreise. Alexander Tauscher präsentiert akustische Eindrücke aus Bayerisch-Schwaben. Wemding ist unser nächster Stopp auf dieser Reise durch kleinere und größere Städte des bayerischen Regierungsbezirkes Schwaben. Wemding liegt am Rande des Ries-Kraters, der durch den Einschlag eines Asteroiden entstanden ist. Es ist ein beliebter Wallfahrtsort mit der kleinen Basilika Maria Brünnlein. Jedes Jahr pilgern bis zu 200.000 Menschen zu diesem Ort. Die Stadtpfarrkirche St. Emmeran ist bekannt durch die ungleichen Brüder. Das sind nämlich zwei Türme, von denen der Nordturm gerade steht, während der Südturm bis heute geneigt ist. Und auch in Oettingen liegen wir eine kurze Rast ein. Dieses Storchenstädtchen liegt im Norden des Geoparks Ries. Oettingen war einst eine Residenzstadt. Diese Fach- und Barockfassaden und auch dieses fürstliche Residenzschloss, sie erinnern noch an diese Glanzzeiten von Oettingen. Es gab hier die gleichnamige Grafschaft, wobei allerdings zwei Grafen um die Herrschaft stritten. Das hatte sogar zu zwei verschiedenen Zeitzonen in einem Ort geführt. Wirklich war zwei Zeitzonen in einem Ort. Und wie so oft, es hing an der Religion, erzählt uns Stadtführer Karl Huber.
2: Die Stadt wurde geteilt zwischen den beiden Grafen. Einer der beiden Grafen ist zum evangelischen Glauben übergetreten, der Papst Gregor. Der hat den neuen Kalender, nicht mehr den julianischen Kalender, eingeführt. Er hat gesagt, das Jahr hinkt hinten nach. Wir müssen das Jahr um 11 Tage vorziehen. Und dann hat man vom 4. auf den 15. Oktober um 11 Tage das Jahr nach vorne gerückt. Und diesen Kalender hat man bis zum heutigen Tag. Das ist der sogenannte gregorianische Kalender. Und den hat man überall eingeführt, sofern man katholisch war, natürlich auch in Oettingen, sofern man katholisch war. Die Evangelischen haben diesen Kalender nicht übernommen. Und so gibt es Urkunden im Heimatmuseum, links das evangelische Datum, rechts das katholische war 11 Tage voraus. Und erst 130 Jahre später, um 1700, haben die Evangelischen diesen Kalender auch übernommen, den es bis zum heutigen Tag gibt. Es gab ja alles doppelt, zwei Grafen, zwei Hebammen, zwei Bürgermeister, zwei Nachtwächter. Und wenn man sich jetzt vorstellt, in dieser Zeit, als es eben dann diesen Kalender gab, sind die Nachtwächter, der evangelische auf seiner Seite, der katholische auf seiner Seite. Und dann sagt der evangelische um die Weihnachtszeit zu seinem katholischen Kollegen, Kollege, frohe Weihnachten. Und er sagt, was heißt die frohe Weihnachten? Gut, nice. Er war nämlich um 11 Tage voraus. Man hat die Feste auch unterschiedlich gefeiert, eine ganze Zeit lang, bis man dann auch natürlich den Kalender übernommen hat, die Feste nach einheitlichem Ritus gefeiert hat. Die Evangelischen blieben unter sich und ein evangelisches Haus durfte nur wieder an einen Evangelischen übergeben werden und bei der katholischen Seite natürlich das Gleiche. Und man hat auch das gesehen an der Tracht, an der Kleidung. Und so gab es dann den sogenannten Rieser Bauernkittel, der blau ist, den die Männer getragen haben, weiß bestickt für die Evangelischen, rot bestickt für die Katholischen. Das war so das Erkennungsmerkmal, wenn man beispielsweise sich vorstellt, ein junger Mann geht von seinem evangelischen Heimatdorf in das Nachbardorf, das sowohl evangelische als katholische wohnen, zur Kirmeszeit und er sieht an der Tracht, an der Kleidung sieht er, die ist mit ihren bunten Farben katholisch, Finger weg, die hat gedeckte Farben, die passt zu meinem Gebetbuch, die kann ich anmachen.
3: Mädel, guck, Männer gibt's ja genug. Manche jung, manche alt, manche heiß, manche kalt.
2: Und ich habe neulich eine Führung gehabt und dann sagt mir aus einem Rieserdorf ein Mann, seine 80-jährige Mutter sagt zu ihrer Enkelin, katholisch, dass du mir für ja kein Lutherischer bringst. Und lutherisch ist eher abwertend. Wir möchten evangelisch oder protestantisch genannt werden und nicht lutherisch. Lutherisch ist eher etwas abwertend und ein Schimpfwort.
1: Karl Huber mit der alten Geschichte. Inzwischen ist Oettingen auch die Stadt der Störche, aber das ist eben die Geschichte der Neuzeit. Denn bis in die 1970er Jahre gab es im ganzen Ries nur 5 oder 6 Storchenpaare. Doch dann eben setzte eine regelrechte Invasion ein.
2: In Oettingen gab es das Storchennest immer auf dem evangelischen Schloss. Und als das abgetragen wurde, weil die evangelische Linie ausgestorben ist, hat man den Storch angesiedelt auf einem ehemaligen Pfarrhaus. Störche haben bis zu 7 Eier. Es ist aber selten, dass die dann 7 Junge kriegen. Eine Redensart, der Storch bringt die Kinder. Die Kinder haben gesagt, wenn die Mama ein Kind erwartet hat, haben sie gesagt, lieber Storch, du Guter, bring mir einen Bruder. Dann die anderen, wenn sie ein Mädchen wollen, lieber Storch, du Bester, bring mir eine Schwester. Warum bringen die Störche die Kinder? Ganz einfach, die Störche sind sehr empfänglich, was Erdstrahlen anlangt. Die lassen sich beispielsweise von den Magnetfeldern der Erde leiten auf ihrem Weg nach Süden im Herbst. Und sie ließen sich nur dort auf den Häusern nieder, wo keine Erdstrahlen waren. Und die Erdstrahlen wirken sich auch aus auf die Fruchtbarkeit der Frau. Und das heißt dann, viele Störche auf dem Dach, viele Kinder. Keine Störche auf dem Dach, keine Kinder. So kam es eben so diese Redensart, der Storch bringt die Kinder.
1: In Oettingen werden neben Storchensouvenirs auch Rundgänge sowie auch spezielle Storchenführungen für Kinder und Erwachsene angeboten.

0: Die Radioreise mit Alexander Tauscher geht langsam in die Schlussetappe. Heute kreuz und quer durch Bayerisch-Schwaben. Das letzte Hupferl führt uns nun nach Nördlingen, ganz im Norden Schwabens, schon nah an der Grenze zu Mittelfranken. Nördlingens mittelalterliches Stadtzentrum, die Gassen und die bestens erhaltenen Bürgerhäuser zeugen noch von der tiefen Geschichte dieses Ortes. Die aus dem 14. Jahrhundert stammende und noch komplett erhaltene Stadtmauer hat 5 Tore und 16 Türme. Sie ist gut 2,5 Kilometer lang und ist komplett begehbar. Und auf diese Weise kann man dann die ganze Stadt umrunden, zu Fuß eben. Aber die Geschichte, die reicht noch viel, viel, viel weiter zurück. Vor 15 Millionen Jahren nämlich schlug in dieser Region ein Asteroid ein, bei dem das Nördlinger Ries entstanden war. Das ist ein nahezu kreisförmiges, tiefer liegendes Becken von gut 20 Kilometern Durchmesser. Die Folgen sind im Rieskratermuseum in Nördlingen sehr gut dokumentiert. Wir besteigen nun das Wahrzeichen Nördlingens, den rund 90 Meter hohen Turm der St. Georgskirche. Besser bekannt ist dieser Turm unter dem Namen Daniel und noch heute leisten Türmer hier ihren Dienst. Horst Lenner ist einer von ihnen.
1: Wir befinden uns jetzt gerade auf 70 Metern etwa, der ganze Turm ist 90 Meter hoch. Von dieser Balustrade mache ich meinen Wächterruf. Jeden Abend, ohne Pause, das ganze Jahr durch, wird hier immer in alle vier Himmelsrichtungen so, so, so gerufen. Und dieser Spruch kommt daher, die Gesellen waren die Wächter auf den Stadttoren. Deshalb musste man früher in 5 Richtungen rufen, weil wir 5 Stadttore haben. Und die mussten antworten und so war sichergestellt, dass sie wach sind. Das war ganz wichtig. Im Mittelalter, muss man sich vorstellen, waren die Städte stockdunkel. Und da war dieser Ruf für die Bevölkerung natürlich irgendwie eine Sicherheit. Es waren hier oben immer 2 Türmer zugange, meistens parallel, denn einer musste immer wach sein. Früher konnten die gar nicht runtergehen. Die waren dann oben unter Umständen das ganze Jahr. Wenn zum Beispiel ein Familienfest war bei den Türmern, dann mussten die jemand bestimmen, der für sie raufgeht. Und das wiederum musste der Stadtrat bestätigen. Also der konnte nicht einfach runtergehen, so wie ich heute Abend oder morgen früh oder wann auch immer, ne? Das war also ein harter Job. Also die waren ja Ausschau haltend nach Feuer, nach Feind. Also es musste immer jemand auf dem Turm sein, das heißt mit Übernachtung. Das machen wir heute nicht mehr verpflichtendermaßen, sondern wir bleiben halt oben, wenn wir 3 Tage Dienst haben. Was soll ich runtergehen? Nachts um 12:30 und in der Früh um 8 wieder hoch. Also bleiben wir gleich hier. Wir haben da unten ein Bett zum Aufklappen und so weiter. Und das Lustige ist, wenn ich das Bett aufgeklappt habe, ist dann sofort die Katze drin gelegen. Wir hatten hier ihre Turmkatze, die Frau Wendelstein. Frau Wendelstein kommt daher, der Turm hieß im Mittelalter Wendelstein, weil die Leute gesagt haben, wir gehen auf den Stein. Da waren die Häuser noch großteils aus Holz. Und deshalb haben die Katze eben Frau Wendelstein genannt. Und die ist dann inzwischen weltberühmt worden. Da kamen Fernsehteams aus Chile, aus Japan, um unsere Liebste, unseren Schatz hier, sagen wir Türmer, zu dokumentieren. Die Katze war angestellt. Das war dieses Außergewöhnliche. Und lief unter den Posten Taubenabwehr. Und es war wirklich so, als die Katze kam, auch als junge Katze, sind die Tauben sofort reißaus. Also da war keine mehr da. Und es ist auch keine mehr gekommen, nachdem sie nicht mehr da war. Also die hat wirklich gute Arbeit gemacht, die Frau Wendelstein. Und deshalb kam ja auch der Oberbürgermeister zum 10-jährigen Dienstjubiläum hoch, zum 15-jährigen und zur Verabschiedung in die Rente. War immer der OB da, ein paar Fernsehteams, ein paar Rundfunkteams und so weiter. Also da war immer ein Mordsauflauf. Wir haben dann gemerkt, dass er bestimmte Dinge nicht mehr macht, zum Beispiel an den Balken hochklettern und so weiter. Und dann hat eben der Tierarzt gesagt, das ist Arthrose, das kriegen die im Alter. Und dann sind natürlich diese 350 Treppen Gift. Und man hat dann auch schon gesehen, dass es schlechter hochläuft. Als wir das eben gespürt haben, habe ich bei der Stadt beantragt, dass wir sie runter tun. Dann war sie noch 2 Jahre bei mir. 1,5 Jahre waren richtig schön für sie noch. Dann kamen die üblichen Krankheiten, Niere, Leber, es hat sie ihr Auge verloren und dann ging es halt einfach dahin. Und dann ist sie am 26. Januar 26 verstorben.
0: Oh, das ist ja mein Geburtstag. Also denke ich ab nun immer am 26.01. auch an die Katze vom Türmer in Nördlingen. Was für eine süße Geschichte. Unser Höhepunkt im wahrsten Sinne am Ende eines Kurzurlaubs in Bayerisch-Schwaben, den wir gern verlängern. Denn wir haben Sendungen aus dem Allgäu und auch einige aus dem Schwabenländle in Baden-Württemberg. Der ganze Urlaubskatalog zum Hören und Sehen unter www.radioreise.de. Darin zu jeder Sendung die Podcasts und Bilder in den Blogs radioreise.de und überall da, wo man in Bayerisch-Schwaben gute Podcasts finden kann. Und damit grüße ich unsere Freunde in nah und fern. Goodbye, au revoir, adios, ciao. Das ist Anja, Merhaba und Shalom und in Bayerisch-Schwaben einfach Ade.
2: Tirotter, ich hoffe, Sie haben ganz viel Tolles über unsere Region Bayerisch-Schwaben erfahren und haben jetzt richtig Lust bekommen, auch mal selber zu uns zu kommen. Und wenn Sie Zusatzinformationen brauchen, unter www.bayerischschwaben.de.
0: Bleiben Sie schön reisefreudig, meine Damen und Herren, denn es gibt noch mindestens 1000 Orte in dieser Welt zu entdecken. In diesem Sinn, wie immer, bis bald.

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1: Und damit ist es kurz nach 13 Uhr.
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2: Für die Meldungen im Studio Michael Miem. Starker Wind sorgt in Griechenland weiter für schwierige Bedingungen bei der Brandbekämpfung. In weiten Teilen der Ägäis erreicht der typische Sommerwind Geschwindigkeiten von rund 70 Kilometern pro Stunde.
3: Einzelne Böen sind sogar mehr als 100 Kilometer pro Stunde schnell. Die Feuerwehr ist deshalb in erhöhter Alarmbereitschaft, da sich Brände bei diesen Bedingungen schnell ausbreiten können. Gleichzeitig mussten zahlreiche Fähren in den Häfen bleiben. Das trifft mitten in der Hauptreisezeit auch viele griechische Urlauber, die rund um den Feiertag Mariä Himmelfahrt auf die Inseln und in ländliche Regionen reisen.
2: Bei Renovierungsarbeiten in Belgien haben Bauarbeiter einen ungewöhnlichen Schatz entdeckt. Sie stießen beim Verlegen von Abwasserleitungen auf 49 Goldbarren mit jeweils 1 Kilogramm Gewicht sowie zahlreiche Goldmünzen. Der Wert des Fundes wird auf rund 9 Millionen Euro geschätzt. Noch ist völlig unklar, wie das Gold unter die Erde gelangte und wem es gehört. Die Behörden müssen nun die Herkunft und den rechtmäßigen Besitzer des Schatzes klären. Im Südwesten Frankreichs ist erneut ein großer Waldbrand ausgebrochen. Die Flammen haben nach Angaben der Behörden inzwischen rund 1600 Hektar Wald und Buschland erfasst. Etwa 650 Menschen mussten vorsorglich ihre Häuser verlassen. Die Gemeinde liegt in einem weitläufigen Kiefernwaldgebiet. Wohnhäuser wurden nach bisherigen Erkenntnissen noch nicht von den Flammen erreicht. Ein schweres Erdbeben vor der indonesischen Insel Flores hat mindestens 20 Menschen das Leben gekostet. Das Beben erreichte eine Stärke von 7,7. Nach Angaben des Rettungsdienstes wurden mehrere Menschen unter Trümmern vermisst. Weitere Menschen wurden teilweise schwer verletzt. Zahlreiche Wohnhäuser und andere Gebäude wurden beschädigt. Die Rettungskräfte suchen weiter nach Verschütteten. Wegen des niedrigen Rheinpegels will DB Cargo kurzfristig rund 400 zusätzliche Güterwagen einsetzen, um mehr Transporte auf die Schiene zu verlagern. Der Fahrgastverband ProBahn begrüßt das grundsätzlich, warnt aber vor möglichen Folgen für den Personenverkehr. Regional- und Fernzüge dürften durch die zusätzlichen Gütertransporte weder ausgedünnt noch unzuverlässiger werden. Nach Ansicht des Verbands zeigen die möglichen Engpässe auch, dass der Ausbau der Schieneninfrastruktur zu lange vernachlässigt wurde.

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1: Hallo und einen wunderschönen Sonntagmittag im Programm der Retrowelle hier beim Schlagerkarussell. Am Mikrofon begrüßt Sie Frank Förster. Und heute in der Sendung erwarten Sie unter anderem Peggy March, Dalida, Henry Valentino und auch Juliane Werding wird dabei sein. Den Anfang macht aber eine Künstlerin aus Dänemark, die Ende der 60er Jahre mit Titeln wie »Wärst du doch in Düsseldorf geblieben« auf sich aufmerksam machte. In den 70er Jahren wechselte sie dann zu einer anderen Plattenfirma, nämlich von Philips zu Metronom. Und da entstanden Aufnahmen wie die folgende, mit der wir die Sendung beginnen wollen. Kumbaya, Kumbayon, ein Urlaubsparadies, das sie besingt, von dem ich weder weiß, ob es das gibt, noch wo es ist. Aber vielleicht verrät sie uns das in ihrem Titel. Hier ist Dorte.

Das Original stammte von Sonny und Cher und heißt I Got You Babe. Und es gibt eine Coverversion von UB40 zusammen mit Chrissy Hynde. Das allerdings dann die englischen Versionen. Hier haben wir gehört die deutsche Version Bleib bei mir Babe von Benny und Petra. Im Programm geht's weiter mit Peggy March und die lädt uns auch zum Urlaub ein, wie eben schon Dorte nach Kumbaya Kumbayon. Diesmal geht's mit Peggy March allerdings zum Oklahoma Bay. Und anschließend verreist auch Andreas Martin. Er besingt nämlich Meine lange Reise zu dir.

Ricky Shane, Riesenstar in Deutschland Anfang der 70er Jahre und sein größter Erfolg dürfte die deutsche Version von Mammy Blue gewesen sein. Dalida ist unsere nächste Interpretin. Die hatte ich eben in unserer kurzen Vorschau ja schon angekündigt. Und auch sie hören wir mit einem ihrer größten Erfolge in Deutschland aus dem Jahr 1959, am Tag, als der Regen kam.

Wir sind ungefähr in der Mitte der Sendung, das heißt, es wird Zeit für unsere Rubrik Grand Prix Eurovision de la Chanson. Und diesmal habe ich zwei sehr unterschiedliche Titel für Sie ausgesucht. Ich hoffe, Sie werden mir das nachsehen. Der erste Titel kommt nämlich aus dem Jahr 2015. Das war das Jahr, in dem der Song Contest in Wien in Österreich stattfand. Und der Gewinner war Måns-Zelmer Löf aus Schweden mit dem Titel Heroes. Einer meiner absoluten Favoriten in diesem Jahr war allerdings der Titel aus Ungarn. Boggy heißt die Interpretin. Ein wunderschönes Bühnenbild und ein wunderschöner Titel, wo Sie mit Sicherheit auf den Text achten sollten. Wars for Nothing aus dem Jahr 2015, der ungarische Beitrag. Und außerdem zu hören gibt's den Beitrag aus dem Jahr 1969 von Norwegen. Die Interpretin heißt Kirsti Sparbø. Im Juni diesen Jahres ist sie verstorben. Wir kennen sie in Deutschland von dem Titel Ein Student aus Uppsala. Riesenerfolg für sie. In Deutschland 1970 nahm sie an der deutschen Vorentscheidung teil mit dem Titel Pierre der Clochard. Und 1968 sang sie die norwegische Version des Erfolgstitels von Cliff Richard. Congratulations. In Norwegisch heißt das dann Vi gratulere. Und 1969 vertrat sie ihr Heimatland mit dem Titel Oi, oi, oi, so glad je ska bli. Wir hören die deutsche Version 1, 2, 3 von Kirsti Sparbø.

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0: Scott Fitzgerald zusammen mit Yvonne Keeley und dem Titel If I Had Words, eine Aufnahme aus dem Jahr 1977. Im Jahr 1988 nahm Scott Fitzgerald übrigens für das UK, das United Kingdom, am Grand Prix Eurovision de la Chanson in Dublin teil und lieferte sich ein Kopf-an-Kopf-Rennen mit Céline Dion, die aber in der allerletzten Wertung mit einem Punkt Vorsprung den Sieg für sich beanspruchen konnte. Für Scott Fitzgerald blieb nur der zweite Platz. Hier im Programm geht's weiter mit ABBA. Dance while the music still goes on. Und Sie dürfen gerne ein bisschen mittanzen.
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0: Braun, der hat nur immer Unsinn im Sinn.
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Der Club Honolulu machte diese Nummer zu Nummer 1 in Deutschland. Von Katharina Valente und Silvio Francesco interpretierte Itsy Bitsy Teeny Weeny Honolulu Strand Bikini. Hier die Aufnahme von Rainer Bertram, wie auch die Aufnahme von Club Honolulu aus dem Jahr 1960. Papa Joe heißt der nächste Titel und wird präsentiert von Graham Bonney. Der kommt aus dem Jahr 1972 und als letzten Titel in dieser Stunde heute beim Schlagerkarussell am Sonntag, den präsentiert uns Juliane Werding. Und das ist eine ehemalige Nummer 1 aus den deutschen Charts am Tag, als Conny Kramer starb. Die deutsche Originalaufnahme des Titels von Joan Baez, The Night They Drove Old Dixie Down. Für mich bedeutet das, es wird Zeit, mich von Ihnen zu verabschieden. Ich wünsche Ihnen einen wunderschönen Sonntag, einen guten Start in die neue Woche. Kommen Sie gut durch die Woche und dann hören wir uns vielleicht am Samstag ab 13 Uhr hier im Programm wieder zu einer neuen Ausgabe des Schlagerkarussells. Bis dahin Ihnen alles Gute. Ich bin Frank Förster und ich bin raus für heute.

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1: Es ist kurz nach 14 Uhr.
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2: Für die Meldungen im Studio Michael Mien. Starker Wind sorgt in Griechenland weiter für schwierige Bedingungen bei der Brandbekämpfung. In weiten Teilen der Ägäis erreicht der typische Sommerwind Geschwindigkeiten von rund 70 Kilometern pro Stunde.
3: Einzelne Böen sind sogar mehr als 100 Kilometer pro Stunde schnell. Die Feuerwehr ist deshalb in erhöhter Alarmbereitschaft, da sich Brände bei diesen Bedingungen schnell ausbreiten können. Gleichzeitig mussten zahlreiche Fähren in den Häfen bleiben. Das trifft mitten in der Hauptreisezeit auch viele griechische Urlauber, die rund um den Feiertag Mariä Himmelfahrt auf die Inseln und in ländliche Regionen reisen.
2: Bei Renovierungsarbeiten in Belgien haben Bauarbeiter einen ungewöhnlichen Schatz entdeckt. Sie stießen beim Verlegen von Abwasserleitungen auf 49 Goldbarren mit jeweils 1 Kilogramm Gewicht sowie zahlreiche Goldmünzen. Der Wert des Fundes wird auf rund 9 Millionen Euro geschätzt. Noch ist völlig unklar, wie das Gold unter die Erde gelangte und wem es gehört. Die Behörden müssen nun die Herkunft und den rechtmäßigen Besitzer des Schatzes klären. Im Südwesten Frankreichs ist erneut ein großer Waldbrand ausgebrochen. Die Flammen haben nach Angaben der Behörden inzwischen rund 1600 Hektar Wald und Buschland erfasst. Etwa 650 Menschen mussten vorsorglich ihre Häuser verlassen. Die Gemeinde liegt in einem weitläufigen Kiefernwaldgebiet. Wohnhäuser wurden nach bisherigen Erkenntnissen noch nicht von den Flammen erreicht. Ein schweres Erdbeben vor der indonesischen Insel Flores hat mindestens 20 Menschen das Leben gekostet. Das Beben erreichte eine Stärke von 7,7. Nach Angaben des Rettungsdienstes wurden mehrere Menschen unter Trümmern vermisst. Weitere Menschen wurden teilweise schwer verletzt. Zahlreiche Wohnhäuser und andere Gebäude wurden beschädigt. Die Rettungskräfte suchen weiter nach Verschütteten. Wegen des niedrigen Rheinpegels will DB Cargo kurzfristig rund 400 zusätzliche Güterwagen einsetzen, um mehr Transporte auf die Schiene zu verlagern. Der Fahrgastverband Pro Bahn begrüßt das grundsätzlich, warnt aber vor möglichen Folgen für den Personenverkehr. Regional- und Fernzüge dürften durch die zusätzlichen Gütertransporte weder ausgedünnt noch unzuverlässiger werden. Nach Ansicht des Verbands zeigen die möglichen Engpässe auch, dass der Ausbau der Schieneninfrastruktur zu lange vernachlässigt wurde.

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1: Zum Sonntag begrüßen wir Sie mit dem Kalenderblatt auf Radio Retrowelle. Heute ist der 16. August. Am 16. August 1896 wurde in einem Nebenfluss des Klondike im kanadischen Yukon-Gebiet Gold entdeckt. Die Nachricht erreichte die großen Städte allerdings erst im folgenden Jahr. Danach machten sich zehntausende Glückssucher auf den beschwerlichen Weg nach Norden. Nur wenige wurden wirklich reich. Gute Geschäfte machten dagegen vor allem Händler, Gastwirte und Ausrüster. Am 16. August 1954 erschien die erste Ausgabe der amerikanischen Zeitschrift Sports Illustrated. Auf dem Titelbild war der Baseballspieler Eddie Matthews zu sehen. An den wirtschaftlichen Erfolg glaubten anfangs selbst im eigenen Verlag nicht alle. Dennoch entwickelte sich die Zeitschrift zu einem der einflussreichsten Sportmagazine der Welt. Eine wichtige personelle Veränderung vollzogen die Beatles am 16. August 1962. Kurz vor ihrem großen Durchbruch trennte sich die Gruppe von ihrem bisherigen Schlagzeuger Pete Best. Sein Nachfolger wurde Ringo Starr. Er trat bereits zwei Tage später erstmals offiziell mit John Lennon, Paul McCartney und George Harrison auf. Der 16. August ist zugleich ein trauriges Datum der Musikgeschichte. 1977 starb Elvis Presley in seinem Haus Graceland in Memphis. Er wurde nur 42 Jahre alt. Genau 41 Jahre später, am 16. August 2018, starb die amerikanische Soul-Sängerin Aretha Franklin im Alter von 76 Jahren. Kommen wir nun zu den heutigen Geburtstagskindern. James J.T. Taylor wird heute 73. In den 80er Jahren war er Sänger von Kool & the Gang und bei Erfolgen wie Celebration, Joanna und Cherish zu hören. NXS-Gitarrist Tim Ferriss feiert seinen 69. Geburtstag. Und Madonna wird heute 68 Jahre alt. Seit ihrem Durchbruch in den frühen 80er Jahren zählt sie mit Titeln wie Like a Virgin, La Isla Bonita und Like a Prayer zu den erfolgreichsten Popkünstlerinnen der Musikgeschichte. Man nennt sie nicht umsonst die Queen of Pop. Wir gratulieren allen Geburtstagskindern und wünschen ihnen einen angenehmen Sonntag, natürlich mit Radio Retrowelle.
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1: Wir geben Ihnen die Zeit, es ist kurz nach 15 Uhr.
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2: Für die Meldungen im Studio Michael Mien. Starker Wind sorgt in Griechenland weiter für schwierige Bedingungen bei der Brandbekämpfung. In weiten Teilen der Ägäis erreicht der typische Sommerwind Geschwindigkeiten von rund 70 Kilometern pro Stunde.
3: Einzelne Böen sind sogar mehr als 100 Kilometer pro Stunde schnell. Die Feuerwehr ist deshalb in erhöhter Alarmbereitschaft, da sich Brände bei diesen Bedingungen schnell ausbreiten können. Gleichzeitig mussten zahlreiche Fähren in den Häfen bleiben. Das trifft mitten in der Hauptreisezeit auch viele griechische Urlauber, die rund um den Feiertag Mariä Himmelfahrt auf die Inseln und in ländliche Regionen reisen.
2: Bei Renovierungsarbeiten in Belgien haben Bauarbeiter einen ungewöhnlichen Schatz entdeckt. Sie stießen beim Verlegen von Abwasserleitungen auf 49 Goldbarren mit jeweils 1 Kilogramm Gewicht sowie zahlreiche Goldmünzen. Der Wert des Fundes wird auf rund 9 Millionen Euro geschätzt. Noch ist völlig unklar, wie das Gold unter die Erde gelangte und wem es gehört. Die Behörden müssen nun die Herkunft und den rechtmäßigen Besitzer des Schatzes klären. Im Südwesten Frankreichs ist erneut ein großer Waldbrand ausgebrochen. Die Flammen haben nach Angaben der Behörden inzwischen rund 1600 Hektar Wald und Buschland erfasst. Etwa 650 Menschen mussten vorsorglich ihre Häuser verlassen. Die Gemeinde liegt in einem weitläufigen Kiefernwaldgebiet. Wohnhäuser wurden nach bisherigen Erkenntnissen noch nicht von den Flammen erreicht. Ein schweres Erdbeben vor der indonesischen Insel Flores hat mindestens 20 Menschen das Leben gekostet. Das Beben erreichte eine Stärke von 7,7. Nach Angaben des Rettungsdienstes wurden mehrere Menschen unter Trümmern vermisst. Weitere Menschen wurden teilweise schwer verletzt. Zahlreiche Wohnhäuser und andere Gebäude wurden beschädigt. Die Rettungskräfte suchen weiter nach Verschütteten. Wegen des niedrigen Rheinpegels will DB Cargo kurzfristig rund 400 zusätzliche Güterwagen einsetzen, um mehr Transporte auf die Schiene zu verlagern. Der Fahrgastverband Pro Bahn begrüßt das grundsätzlich, warnt aber vor möglichen Folgen für den Personenverkehr. Regional- und Fernzüge dürften durch die zusätzlichen Gütertransporte weder ausgedünnt noch unzuverlässiger werden. Nach Ansicht des Verbands zeigen die möglichen Engpässe auch, dass der Ausbau der Schieneninfrastruktur zu lange vernachlässigt wurde.

bald. Nimm dir Zeit für das Nichtstun. Sei bereit, nur noch eins zählt. Lass die Arbeit ruhen. Und wenn da andere anders denken, lass das eben die tun. Für heute haben wir wirklich genug gemacht. Wir nutzen den Tag und die Nacht. Das haben wir

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1: Es ist kurz nach 16 Uhr.
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2: Für die Meldungen im Studio Michael Mien. Starker Wind sorgt in Griechenland weiter für schwierige Bedingungen bei der Brandbekämpfung. In weiten Teilen der Ägäis erreicht der typische Sommerwind Geschwindigkeiten von rund 70 Kilometern pro Stunde.
3: Einzelne Böen sind sogar mehr als 100 Kilometer pro Stunde schnell. Die Feuerwehr ist deshalb in erhöhter Alarmbereitschaft, da sich Brände bei diesen Bedingungen schnell ausbreiten können. Gleichzeitig mussten zahlreiche Fähren in den Häfen bleiben. Das trifft mitten in der Hauptreisezeit auch viele griechische Urlauber, die rund um den Feiertag Mariä Himmelfahrt auf die Inseln und in ländliche Regionen reisen.
2: Bei Renovierungsarbeiten in Belgien haben Bauarbeiter einen ungewöhnlichen Schatz entdeckt. Sie stießen beim Verlegen von Abwasserleitungen auf 49 Goldbarren mit jeweils 1 Kilogramm Gewicht sowie zahlreiche Goldmünzen. Der Wert des Fundes wird auf rund 9 Millionen Euro geschätzt. Noch ist völlig unklar, wie das Gold unter die Erde gelangte und wem es gehört. Die Behörden müssen nun die Herkunft und den rechtmäßigen Besitzer des Schatzes klären. Im Südwesten Frankreichs ist erneut ein großer Waldbrand ausgebrochen. Die Flammen haben nach Angaben der Behörden inzwischen rund 1600 Hektar Wald und Buschland erfasst. Etwa 650 Menschen mussten vorsorglich ihre Häuser verlassen. Die Gemeinde liegt in einem weitläufigen Kiefernwaldgebiet. Wohnhäuser wurden nach bisherigen Erkenntnissen noch nicht von den Flammen erreicht. Ein schweres Erdbeben vor der indonesischen Insel Flores hat mindestens 20 Menschen das Leben gekostet. Das Beben erreichte eine Stärke von 7,7. Nach Angaben des Rettungsdienstes wurden mehrere Menschen unter Trümmern vermisst. Weitere Menschen wurden teilweise schwer verletzt. Zahlreiche Wohnhäuser und andere Gebäude wurden beschädigt. Die Rettungskräfte suchen weiter nach Verschütteten. Wegen des niedrigen Rheinpegels will DB Cargo kurzfristig rund 400 zusätzliche Güterwagen einsetzen, um mehr Transporte auf die Schiene zu verlagern. Der Fahrgastverband ProBahn begrüßt das grundsätzlich, warnt aber vor möglichen Folgen für den Personenverkehr. Regional- und Fernzüge dürften durch die zusätzlichen Gütertransporte weder ausgedünnt noch unzuverlässiger werden. Nach Ansicht des Verbands zeigen die möglichen Engpässe auch, dass der Ausbau der Schieneninfrastruktur zu lange vernachlässigt wurde.

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1: Und damit ist es kurz nach 17 Uhr.
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2: Für die Meldungen im Studio Michael Mien. Starker Wind sorgt in Griechenland weiter für schwierige Bedingungen bei der Brandbekämpfung. In weiten Teilen der Ägäis erreicht der typische Sommerwind Geschwindigkeiten von rund 70 Kilometern pro Stunde.
3: Einzelne Böen sind sogar mehr als 100 Kilometer pro Stunde schnell. Die Feuerwehr ist deshalb in erhöhter Alarmbereitschaft, da sich Brände bei diesen Bedingungen schnell ausbreiten können. Gleichzeitig mussten zahlreiche Fähren in den Häfen bleiben. Das trifft mitten in der Hauptreisezeit auch viele griechische Urlauber, die rund um den Feiertag Mariä Himmelfahrt auf die Inseln und in ländliche Regionen reisen.
2: Bei Renovierungsarbeiten in Belgien haben Bauarbeiter einen ungewöhnlichen Schatz entdeckt. Sie stießen beim Verlegen von Abwasserleitungen auf 49 Goldbarren mit jeweils 1 Kilogramm Gewicht sowie zahlreiche Goldmünzen. Der Wert des Fundes wird auf rund 9 Millionen Euro geschätzt. Noch ist völlig unklar, wie das Gold unter die Erde gelangte und wem es gehört. Die Behörden müssen nun die Herkunft und den rechtmäßigen Besitzer des Schatzes klären. Im Südwesten Frankreichs ist erneut ein großer Waldbrand ausgebrochen. Die Flammen haben nach Angaben der Behörden inzwischen rund 1600 Hektar Wald und Buschland erfasst. Etwa 650 Menschen mussten vorsorglich ihre Häuser verlassen. Die Gemeinde liegt in einem weitläufigen Kiefernwaldgebiet. Wohnhäuser wurden nach bisherigen Erkenntnissen noch nicht von den Flammen erreicht. Ein schweres Erdbeben vor der indonesischen Insel Flores hat mindestens 20 Menschen das Leben gekostet. Das Beben erreichte eine Stärke von 7,7. Nach Angaben des Rettungsdienstes wurden mehrere Menschen unter Trümmern vermisst. Weitere Menschen wurden teilweise schwer verletzt. Zahlreiche Wohnhäuser und andere Gebäude wurden beschädigt. Die Rettungskräfte suchen weiter nach Verschütteten. Wegen des niedrigen Rheinpegels will DB Cargo kurzfristig rund 400 zusätzliche Güterwagen einsetzen, um mehr Transporte auf die Schiene zu verlagern. Der Fahrgastverband ProBahn begrüßt das grundsätzlich, warnt aber vor möglichen Folgen für den Personenverkehr. Regional- und Fernzüge dürften durch die zusätzlichen Gütertransporte weder ausgedünnt noch unzuverlässiger werden. Nach Ansicht des Verbands zeigen die möglichen Engpässe auch, dass der Ausbau der Schieneninfrastruktur zu lange vernachlässigt wurde.

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1: Hallo und herzlich willkommen zu einer Best-of-Ausgabe sozusagen von Markos Musikzeit. Es ist Sommer, es ist und war richtig heiß hier im Studio und zudem bin ich auch noch im Urlaub. Deswegen gibt es heute ausnahmsweise eine Wiederholung von vor ziemlich genau 2 Jahren. Schön, dass ihr heute Abend dabei seid. Und ich habe mir heute als Motto ausgedacht, Dance Classics. Das heißt, ich entführe euch in meine Jugend. Meistens in den 90er Jahren spielt sich das alles ab. Und wir hören mal Songs heute, die zu der Zeit in den Clubs oder auch in den Dance Charts angesagt waren. Teilweise geht es auch in den Techno-Bereich. Ich habe mir ein paar Songs ausgesucht. Durchaus auch die Originalversionen. Fürs Radio wurden dann ja immer diese speziellen kurzen Edits gemacht, aber ich spiele, wenn es geht, dann auch wirklich den Original Mix, so auch bei unserem ersten Song, nämlich Our Darkness von Anne Clark. Ist ja eigentlich schon ein älterer Song, aber da gab es das Projekt Hardfloor, das war ein Duo mit Ramon Zenker aus Meerbusch und Oliver Bonzio aus Krefeld. Die waren in den 90er Jahren erfolgreich im Bereich Acid Techno und die haben eben auch Remixes für andere Künstler und Künstlerinnen gemacht, so zum Beispiel auch für Anne Clark. Und 1997 haben sie ein Best-of-Album rausgebracht mit ihren größten Hits und auch den besten Remixes. Und da war unter anderem dieser Song drauf, mit dem wir heute starten in die Musikzeit. Our Darkness, ein richtig toller Mix, wie ich finde. Und damit legen wir jetzt los.

DJ Tonka war das mit bürgerlichem Namen Thomas René Gerlach. Darunter kennt ihn vermutlich niemand. Das war ein deutscher Haus-DJ, Musikproduzent und Komponist aus Mainz. Und der hatte sozusagen einen Sommerhit im Jahr 1998. Den haben wir gerade gehört in der Originalversion, dem Clubmix, nämlich She Knows You. War auch in den Charts erfolgreich. Ich glaube, bis auf Platz 14 hat das geschafft. Wie gesagt, in diesem Sommer 1998 lief der rauf und runter. Und wir machen jetzt weiter mit Robin S. aus den USA. Die hat bereits im Jahr 1990 den Song Show Me Love veröffentlicht. War nicht wirklich erfolgreich, kannte auch kaum jemand. Zwei Jahre später hat den dann ein schwedischer DJ und Musikproduzent, der sich Stonebridge nannte, in die Finger bekommen, hat daraus einen Remix erstellt im Jahr 1992. Und das ist letztlich die Version, auch die wir alle kennen, mit dieser typischen Bassline, die natürlich mit dem Korg M1 Synthesizer erstellt wurde. Da gab es ja nachher noch viele andere Songs. Das war ein richtig krasser Track, den hören wir jetzt. Robin S. und Show Me Love.

Das war Tori Amos, zumindest ihre Stimme und auch ein Song von ihr war das, nämlich Professional Widow. Und den wiederum bekam der DJ und Produzent Armand van Helden in die Finger. Ja, wie man ihn genau ausspricht, weiß ich ehrlich gesagt nicht genau. Er stammt eigentlich aus Boston, aus den USA. Sein Vater war Niederländer mit indonesischer Abstammung und seine Mutter war Französin mit libanesischer Abstammung. Deswegen auch der für die USA doch relativ ungewöhnliche Name. Und der war bekannt auch für seine Remixes. Der hat zum Beispiel für New Order, Jimmy Somerville oder auch Faithless Remixes gemacht und eben auch für Tori Amos. Das war einer seiner erfolgreichsten, zumindest in den Charts. Professional Widow hieß der Song. Weiter geht's mit den Nightcrawlers. Die sind zweifelsohne aus Großbritannien und das ist das Projekt aus den 90ern rund um den DJ und Produzenten John Robinson Reed, der übrigens auch gesungen hat. Und der Song Push the Feeling On, der kam eigentlich schon 1993 zum ersten Mal in die Charts, war aber nicht so richtig durchschlagend erfolgreich und erst 2 Jahre später ist er dann sozusagen international in alle möglichen Charts geschossen. Grund war ein Remix, nämlich die MK Mixes 495, so hießen die. MK, so hieß der Remixer, Mark Kinchen, und diese Version, das ist eigentlich die, die wir letztlich auch alle kennen, das spielen wir jetzt auch genau in dieser Version, Push the Feeling On im MK Dub Revisited Edit. Wie gesagt, genau die Version, die damals auch in den Charts war. Push the Feeling On von den Nightcrawlers.

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Das ist eigentlich eine Zeile aus dem Song Chase the Devil von Max Romeo zusammen mit den Upsetters. Und daran haben sich The Prodigy bedient in ihrem Hit Out of Space aus dem Jahr 1992. Und das war auch der erste Song, mit dem ich The Prodigy damals kennenlernte. War ein Erfolg in Großbritannien. Bis auf Platz 5 haben sie es da geschafft. In Deutschland immerhin bis auf Platz 15. Ja, und danach folgte ja dann eine große Karriere der Band The Prodigy. Wir haben sie gerade gehört mit Out of Space. Weiter geht's mit den Bucketheads und der Song heißt The Bomb, Klammer auf, These Sounds Fall Into My Mind, Klammer zu. Die Bucketheads haben sich bedient an der Band Chicago und ihrem Song Street Player. Da waren es noch die Street Sounds Fall Into My Mind. Und vor ungefähr 2 Jahren wurden dann die Bucketheads wiederum gesampelt. Der Song heißt Deep Down und ist von Alok und der hat sowohl The Bomb als auch Crystal Waters Gypsy Woman sozusagen gesampelt in seinem Song Deep Down. Wir hören jetzt sozusagen den Original-Dance-Track der Bucketheads, The Bomb, These Sounds Fall Into My Mind.

2 Stunden Markus Musikzeit, heute mit dem Thema Dance Classics aus dem Bereich Club Sounds, Techno und eben den Dance Charts. Und das gerade eben, das war der französische Acid- und Trance-Musikproduzent Emmanuel Topp. Der hatte Anfang der 90er Jahre ein paar Independent-Hits, würde ich es mal nennen. In der Techno-Szene waren sie zumindest recht groß. Turkish Buzzer war zum Beispiel einer dieser Songs oder auch Acid Face, und den haben wir gerade gehört aus dem Jahr 1994. Und ziemlich genau 2 Jahre später, 1996, hat er dann im Rahmen des Trance-Trios BBE einen weltweiten Charterfolg gehabt mit dem Hit 7 Days and 1 Week. Den kennen sicherlich die meisten von euch noch. Wir machen weiter mit Opus 3 und auch da gibt es eine tolle Nummer aus dem Dance-Bereich. Der Song heißt It's a Fine Day.

einer der ganz frühen Tracks von Moby aus den USA. Der Song heißt Feeling So Real aus dem Jahr 1994. Ja, und zum ersten Mal aufmerksam wurde man auf Moby im Jahr 1992 mit seinem Track Go. Da wurde ja die Titelmelodie der Fernsehserie Twin Peaks, auch bekannt als Laura Palmers Theme sozusagen, gesampelt und nachgespielt. Und mit Feeling So Real habe ich ihn dann kennengelernt 1994. Da gab es nämlich auch einen Remix von Westbam. Und in der Folge hat zum Beispiel Marusha den Song dann auf der Mayday gespielt. Das war eine deutlich härtere und schnellere Nummer. Wir haben jetzt das Original gehört. Feeling So Real. Und wir bleiben in den USA und machen weiter mit Ultra Nate. Die hat gerade in den USA durchaus mehrere Hits in den Billboard Hot Dance Club Playcharts gehabt. Aber wenn wir an Ultra Nate denken, dann fällt uns natürlich vor allem ihr Hit Free ein und den hören wir jetzt auch. Und danach gibt's Blue Boy und Remember Me.

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1: Guten Abend, es ist kurz nach 18 Uhr.
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2: Im Studio ist Michael Miem. Auf der Insel Salamis, westlich von Athen, hat ein Feuer zwei Menschenleben gefordert. Einsatzkräfte fanden die Leichen von zwei Personen. Wer die Opfer sind, ist bislang nicht bekannt. Der starke Wind macht es den Feuerwehrleuten schwer, den Brand unter Kontrolle zu bringen. Gleichzeitig warnt der griechische Zivilschutz im Raum Athen vor einer sehr hohen Gefahr für weitere Waldbrände. Nach dem schweren Erdbeben auf der indonesischen Insel Flores steigt die Zahl der Todesopfer weiter. Nach der Bergung von drei weiteren Leichen wurden inzwischen über 50 Tote gezählt. Das Beben mit einer Stärke von 7,7 hatte am Samstag die Provinz Ostnusa Tenggara erschüttert. Aus der Hauptstadt Jakarta sind inzwischen Hilfslieferungen für die betroffenen Regionen unterwegs. Rettungskräfte setzen ihre Suche nach weiteren Opfern fort. Nach den Einschränkungen durch den jüngsten Ausbruch des Ätna hat sich die Lage am Flughafen Catania deutlich entspannt. Die meisten Starts und Landungen finden inzwischen wieder nach Plan statt. Auf der Internetseite des italienischen Airports werden nur noch wenige Flugausfälle angezeigt. Der Flugbetrieb läuft damit weitgehend normal, nachdem Vulkanasche den Flughafen zuvor erheblich beeinträchtigt hatte. Das extreme Niedrigwasser auf deutschen Flüssen könnte nach Einschätzung der Wirtschaftsweisen Veronika Grimm zusätzliche Preissteigerungen auslösen. Betroffen seien unter anderem die Chemie- und Energiebranche, weil wichtige Rohstoffe und Öl nur eingeschränkt per Schiff transportiert werden können. Wie stark sich die Engpässe auf die Preise auswirken, hängt laut Grimm auch davon ab, über welche Lagerreserven die Unternehmen verfügen. Bei einer schlechten Verteilung der knappen Transportkapazitäten könnten die Preise unnötig stark steigen, so Grimm weiter. Bei Renovierungsarbeiten in Belgien haben Bauarbeiter einen ungewöhnlichen Schatz entdeckt. Sie stießen beim Verlegen von Abwasserleitungen auf 49 Goldbarren mit jeweils 1 Kilogramm Gewicht sowie zahlreiche Goldmünzen. Der Wert des Fundes wird auf rund 9 Millionen Euro geschätzt. Noch ist völlig unklar, wie das Gold unter die Erde gelangte und wem es gehört. Die Behörden müssen nun die Herkunft und den rechtmäßigen Besitzer des Schatzes klären.

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1: Die Musikzeit heute mit einer Wiederholung aus dem Oktober 2024 und das Motto damals lautete Dance Classics der 90s.

Lou Boy und Remember Me, ein Song aus dem Jahr 1997. Und der Gesang, den man da drin hört, der stammt eigentlich von der amerikanischen Soul-Sängerin Marlena Shaw, die vor allem in den 60ern und 70ern erfolgreich war. Und man hat das natürlich offiziell angefragt, sie hat das auch genehmigt, war zwar zunächst skeptisch, aber letztendlich war das ein großer Erfolg. Top 10-Hit in Dänemark, Finnland, Island, Irland, Norwegen, Spanien, Schweden und der Schweiz. Und natürlich auch bei uns Remember Me von Blue Boy. Und weiter geht's mit Felix. Der heißt eigentlich Francis Wright und der hatte im Jahr 1992 einen großen Hit mit Don't You Want Me, seinem ersten Song überhaupt. Und für mich ist das einer der Dance-Tracks der 90er Jahre und ich finde, der ist so zeitlos, den kann man heute noch problemlos hören. Der hat nichts an seiner Genialität verloren. Damit geht's jetzt weiter hier in Markus Musikzeit und den Dance-Classics. Felix und Don't You Want Me.

0: Das war ein deutscher Techno-DJ und Produzent namens Thomas Weyer und besser bekannt war er natürlich unter seinem Pseudonym Commander Tom. Er hatte einen großen Hit in den 90ern, den haben wir gerade gehört, RMI. Leider weilt er schon nicht mehr unter uns, er ist vor 2 Jahren gestorben. Hintergründe sind keine bekannt, er wurde lediglich 59 Jahre alt. Rest in Peace. Wir gedenken mit seiner Musik, beziehungsweise das haben wir gerade getan und machen jetzt weiter mit einem Song von Norman Cook. In diesem Projekt nannte er sich Pizza Man. Er hatte ja unterschiedlichste Projekte mit verschiedenen Namen auch. Wir erinnern uns zum Beispiel an die Mighty Dubcats und Magic Carpet Ride oder natürlich auch an Fatboy Slim und eben auch an Pizza Man. Wir hören jetzt Sex on the Streets im Original Club Mix und das ist auch eine ganz tolle Dance-Nummer hier bei Markus Musikzeit.
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Etwas härtere Töne hier bei Markus Musikzeit und den Dance Classics. Wir haben vor der kurzen Unterbrechung Maximilian Lenz gehört, besser bekannt auch als Westbam. Und Celebration Generation, das war ein Track aus seinem 6. Album bereits. Ich habe ihn damit erst kennengelernt im Jahr 1994. Das war ja die Zeit, in der Techno dann kommerziell auch erfolgreich wurde. Und Westbam hat er zusammen mit Klaus-Jan Kuhn unter anderem auch das Projekt Members of Mayday gemacht. Die haben immer die Hymnen zu den Mayday-Partys produziert. Und der Bruder von Westbam, Fabian, auch bekannt als DJ Dick, und noch ein paar weitere zusammen haben dann das Label Low Spirit Records gegründet. Und da ist unter anderem auch Celebration Generation erschienen, aber auch Marusha zum Beispiel mit Somewhere Over the Rainbow oder natürlich auch die Songs der Members of Mayday. Bei uns geht's jetzt weiter mit DJ Taucher aus Bischofsheim in Hessen. Eigentlich heißt er Ralf Armand Beck, darunter kennt ihn wahrscheinlich niemand. Und seinen DJ-Namen DJ Taucher, den bekam er übrigens von keinem geringeren als Sven Väth, nämlich als DJ Taucher zum allerersten Mal in Sven Väths Club, dem Omen in Frankfurt, erschienen ist. Da hat er tatsächlich einen kompletten Taucheranzug getragen, das hat er mehrmals gemacht. Und Sven Väth meinte dann nur unbeeindruckt, ach ja, da ist er, der Taucher. Und so kam er dann zu seinem Namen. Der hat eigene Musik produziert und veröffentlicht und er hat aber auch Remixes gemacht, zum Beispiel für Eila. Das wiederum ist ein Pseudonym von Ingo Kunzi aus Baden-Württemberg und der erste Track von ihm, der heißt eben auch Eila und da gibt es einen tollen Remix von DJ Taucher und mit dem machen wir jetzt weiter hier bei der Musikzeit. Eila im DJ Taucher Remix.

Das war eine Dance- und Trance-Formation aus Essen, nämlich Future Breeze, und die hatten in den 90ern, vor allem hier in Deutschland, einige Hits im Dance-Bereich in den Clubs. Und der größte, den haben wir gerade gehört, nämlich Why Don't You Dance With Me? Und wir gehen von Essen einen kleinen Tick rüber sozusagen nach Düsseldorf und landen dann bei einem Projekt namens R&B. Auch die waren Mitte der 90er sehr erfolgreich. Die haben beim gleichen Label veröffentlicht wie unter anderem auch Marusha oder Westbam, den wir ja schon gehört haben. Und der allererste Hit von R&B hinter dem Projekt steckt übrigens unter anderem Rolf Meyer-Bode. Und wie gesagt, der erste Hit, den hören wir jetzt, nämlich aus dem Jahr 1994. Hier ist Redemption.

Zwei Stunden Musikzeit gehen leider jetzt schon wieder zu Ende. Ich fand es trotzdem super, dass ihr dabei wart. Mein Name ist Marco Dengel und nächsten Monat ist an dieser Stelle wieder mein Kollege Markus Dittmann dran mit seiner Ausgabe der Musikzeit. Und apropos Markus, der macht jetzt auch direkt im Anschluss weiter ab 21 Uhr mit seinen Pure 90s maximal. Da kann weiter getanzt werden. 3 Stunden bis Mitternacht, sozusagen heute ein richtiger Dance-Abend hier bei Radio Retrowelle. Ich habe jetzt noch einen allerletzten Song hier im Gepäck und werde die heutige Sendung sozusagen genauso beenden, wie ich sie begonnen habe. Nein, nicht genauso, aber ebenfalls mit Hardfloor. Wir haben ja zu Beginn der Show diesen Remix von Anne Clark gehört, Our Darkness. Und der bekannteste Remix von Hardfloor, das war zweifelsohne Mori Kante und Yeke Yeke. Der wurde dann sogar mal später im Film von Danny Boyle benutzt, nämlich The Beach mit Leonardo DiCaprio. Und die beiden, die haben auch Remixes für andere Künstler gemacht. Zum Beispiel haben sie Depeche Mode geremixed It's No Good oder auch Blue Monday von New Order und so weiter und so fort. Anne Clark haben wir ja wie gesagt schon gehört. Wir hören jetzt Mori Kante und Yeke Yeke und das ist wirklich der letzte Song für heute. Macht's gut und bye bye.

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1: Es ist kurz nach 19 Uhr.
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3: Im Studio ist Michael Miem. Auf der Insel Salamis, westlich von Athen, hat ein Feuer 2 Menschenleben gefordert. Einsatzkräfte fanden die Leichen von 2 Personen. Wer die Opfer sind, ist bislang nicht bekannt. Der starke Wind macht es den Feuerwehrleuten schwer, den Brand unter Kontrolle zu bringen. Gleichzeitig warnt der griechische Zivilschutz im Raum Athen vor einer sehr hohen Gefahr für weitere Waldbrände. Nach dem schweren Erdbeben auf der indonesischen Insel Flores steigt die Zahl der Todesopfer weiter. Nach der Bergung von 3 weiteren Leichen wurden inzwischen über 50 Tote gezählt. Das Beben mit einer Stärke von 7,7 hatte am Samstag die Provinz Ostnusa Tenggara erschüttert. Aus der Hauptstadt Jakarta sind inzwischen Hilfslieferungen für die betroffenen Regionen unterwegs. Rettungskräfte setzen ihre Suche nach weiteren Opfern fort. Nach den Einschränkungen durch den jüngsten Ausbruch des Ätna hat sich die Lage am Flughafen Catania deutlich entspannt. Die meisten Starts und Landungen finden inzwischen wieder nach Plan statt. Auf der Internetseite des italienischen Airports werden nur noch wenige Flugausfälle angezeigt. Der Flugbetrieb läuft damit weitgehend normal, nachdem Vulkanasche den Flughafen zuvor erheblich beeinträchtigt hatte. Das extreme Niedrigwasser auf deutschen Flüssen könnte nach Einschätzung der Wirtschaftsweisen Veronika Grimm zusätzliche Preissteigerungen auslösen. Betroffen seien unter anderem die Chemie- und Energiebranche, weil wichtige Rohstoffe und Öl nur eingeschränkt per Schiff transportiert werden können. Wie stark sich die Engpässe auf die Preise auswirken, hängt laut Grimm auch davon ab, über welche Lagerreserven die Unternehmen verfügen. Bei einer schlechten Verteilung der knappen Transportkapazitäten könnten die Preise unnötig stark steigen, so Grimm weiter. Bei Renovierungsarbeiten in Belgien haben Bauarbeiter einen ungewöhnlichen Schatz entdeckt. Sie stießen beim Verlegen von Abwasserleitungen auf 49 Goldbarren mit jeweils 1 Kilogramm Gewicht sowie zahlreiche Goldmünzen. Der Wert des Fundes wird auf rund 9 Millionen Euro geschätzt. Noch ist völlig unklar, wie das Gold unter die Erde gelangte und wem es gehört. Die Behörden müssen nun die Herkunft und den rechtmäßigen Besitzer des Schatzes klären.

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0: Wir geben Ihnen die Zeit. Es ist kurz nach 20 Uhr.
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2: Im Studio ist Michael Miem. Auf der Insel Salamis, westlich von Athen, hat ein Feuer zwei Menschenleben gefordert. Einsatzkräfte fanden die Leichen von zwei Personen. Wer die Opfer sind, ist bislang nicht bekannt. Der starke Wind macht es den Feuerwehrleuten schwer, den Brand unter Kontrolle zu bringen. Gleichzeitig warnt der griechische Zivilschutz im Raum Athen vor einer sehr hohen Gefahr für weitere Waldbrände. Nach dem schweren Erdbeben auf der indonesischen Insel Flores steigt die Zahl der Todesopfer weiter. Nach der Bergung von drei weiteren Leichen wurden inzwischen über 50 Tote gezählt. Das Beben mit einer Stärke von 7,7 hatte am Samstag die Provinz Ost-Nusa Tenggara erschüttert. Aus der Hauptstadt Jakarta sind inzwischen Hilfslieferungen für die betroffenen Regionen unterwegs. Rettungskräfte setzen ihre Suche nach weiteren Opfern fort. Nach den Einschränkungen durch den jüngsten Ausbruch des Ätna hat sich die Lage am Flughafen Catania deutlich entspannt. Die meisten Starts und Landungen finden inzwischen wieder nach Plan statt. Auf der Internetseite des italienischen Airports werden nur noch wenige Flugausfälle angezeigt. Der Flugbetrieb läuft damit weitgehend normal, nachdem Vulkanasche den Flughafen zuvor erheblich beeinträchtigt hatte. Das extreme Niedrigwasser auf deutschen Flüssen könnte nach Einschätzung der Wirtschaftsweisen Veronika Grimm zusätzliche Preissteigerungen auslösen. Betroffen seien unter anderem die Chemie- und Energiebranche, weil wichtige Rohstoffe und Öl nur eingeschränkt per Schiff transportiert werden können. Wie stark sich die Engpässe auf die Preise auswirken, hängt laut Grimm auch davon ab, über welche Lagerreserven die Unternehmen verfügen. Bei einer schlechten Verteilung der knappen Transportkapazitäten könnten die Preise unnötig stark steigen, so Grimm weiter. Bei Renovierungsarbeiten in Belgien haben Bauarbeiter einen ungewöhnlichen Schatz entdeckt. Sie stießen beim Verlegen von Abwasserleitungen auf 49 Goldbarren mit jeweils 1 Kilogramm Gewicht sowie zahlreiche Goldmünzen. Der Wert des Fundes wird auf rund 9 Millionen Euro geschätzt. Noch ist völlig unklar, wie das Gold unter die Erde gelangte und wem es gehört. Die Behörden müssen nun die Herkunft und den rechtmäßigen Besitzer des Schatzes klären.
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0: Wir geben Ihnen die Zeit. Es ist kurz nach 22 Uhr.
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2: Im Studio ist Michael Miem. Auf der Insel Salamis, westlich von Athen, hat ein Feuer zwei Menschenleben gefordert. Einsatzkräfte fanden die Leichen von zwei Personen. Wer die Opfer sind, ist bislang nicht bekannt. Der starke Wind macht es den Feuerwehrleuten schwer, den Brand unter Kontrolle zu bringen. Gleichzeitig warnt der griechische Zivilschutz im Raum Athen vor einer sehr hohen Gefahr für weitere Waldbrände. Nach dem schweren Erdbeben auf der indonesischen Insel Flores steigt die Zahl der Todesopfer weiter. Nach der Bergung von drei weiteren Leichen wurden inzwischen über 50 Tote gezählt. Das Beben mit einer Stärke von 7,7 hatte am Samstag die Provinz Ost-Nusa Tenggara erschüttert. Aus der Hauptstadt Jakarta sind inzwischen Hilfslieferungen für die betroffenen Regionen unterwegs. Rettungskräfte setzen ihre Suche nach weiteren Opfern fort. Nach den Einschränkungen durch den jüngsten Ausbruch des Ätna hat sich die Lage am Flughafen Catania deutlich entspannt. Die meisten Starts und Landungen finden inzwischen wieder nach Plan statt. Auf der Internetseite des italienischen Airports werden nur noch wenige Flugausfälle angezeigt. Der Flugbetrieb läuft damit weitgehend normal, nachdem Vulkanasche den Flughafen zuvor erheblich beeinträchtigt hatte. Das extreme Niedrigwasser auf deutschen Flüssen könnte nach Einschätzung der Wirtschaftsweisen Veronika Grimm zusätzliche Preissteigerungen auslösen. Betroffen seien unter anderem die Chemie- und Energiebranche, weil wichtige Rohstoffe und Öl nur eingeschränkt per Schiff transportiert werden können. Wie stark sich die Engpässe auf die Preise auswirken, hängt laut Grimm auch davon ab, über welche Lagerreserven die Unternehmen verfügen. Bei einer schlechten Verteilung der knappen Transportkapazitäten könnten die Preise unnötig stark steigen, so Grimm weiter. Bei Renovierungsarbeiten in Belgien haben Bauarbeiter einen ungewöhnlichen Schatz entdeckt. Sie stießen beim Verlegen von Abwasserleitungen auf 49 Goldbarren mit jeweils 1 Kilogramm Gewicht sowie zahlreiche Goldmünzen. Der Wert des Fundes wird auf rund 9 Millionen Euro geschätzt. Noch ist völlig unklar, wie das Gold unter die Erde gelangte und wem es gehört. Die Behörden müssen nun die Herkunft und den rechtmäßigen Besitzer des Schatzes klären.
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3: Hallo aus Tauschers Plattenkiste, sagt der Alex. Wir sind weiter am Wasser. Das Wasser kann kalt oder warm sein, ruhig oder mit Wellen. Wir sind am See. Also jetzt viel Spaß im dritten Teil der Seelieder aus meinem Archiv.

Manuela, schwimmen lernt man im See. Ich habe es im Schwimmbad gelernt. War nicht so einfach, wenn ich mich ehrlich daran erinnere, denn ich bin sogar mal von der Schwimmstunde getürmt, weil ich Schiss hatte, mit dem Kopf ins tiefe Wasser zu springen. Aber dann kam der Moment, als es ging und ich von den Halbschwimmern zu den Vollschwimmern wechseln durfte. Und irgendwann schwamm ich locker und stolz, fast wie ein Schwan im See.

Klaus Sommer mit der Schwanensee-Ballerina im Jahr 1970. Eine Reminiszenz an die Tschaikowski-Oper. Neulich las ich mit Befremdung, dass ein Theater in Prag Tschaikowski vom Programm genommen hatte wegen des Krieges Russlands in der Ukraine. Also was konnte Tschaikowski dafür? Kann man echt nur den Kopf schütteln.

Das ist Am See, eine Erinnerung an den friesischen Sänger und Liedermacher Fide Kai. Er hatte mit seinem Schulfreund Knut Kiesewetter als Produzent mehrere Platten in seiner friesischen Heimatsprache aufgenommen. Man könnte auch sagen Platterlieder. Eine dieser Platten hatte uns vor geraumer Zeit Plattenkramer Thorsten Bernauer geschickt. Er hatte früher ganz oft Platten digitalisiert, in den letzten Jahren mit deutlich sinkender Tendenz. Naja, er wird seine privaten Gründe dafür haben. Wir haben jedenfalls ausreichend Vorrat und legen jetzt die nächste auf hier in Tauschers Plattenkiste, der Kultserie auf dieser Welle.

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1: Und wer damals dieses Lied nicht singen konnte, der bekam eine schlechte Note im Musikunterricht in der Schule, erinnere ich mich auch noch dran an dieses Lied. Hier gesungen von Hermann Prey aus seiner Platte »Kein schöner Land, deutsche Volkslieder«. Und dieses schöne Volkslied nun noch einmal für Bärbel in Plauen, die schon lange nicht mehr, ja wirklich lange nicht mehr den Rundfunk-Jugendchor Wernigerode gehört hatte. Aber jetzt.
2: Jetzt

War doch schön, Bärbel, oder? Der Rundfunk-Jugendchor Wernigerode. Jetzt fahren wir über den See. Die Aufgabe bei diesem Singspiel besteht darin, dass man an einer bestimmten Stelle der Strophe immer seinen Mund halten muss, ansonsten aber laut mitsingen. Also, wenn Sie nicht ganz fit sind darin, Sie können es jetzt nochmal ganz leise für sich üben.

So, meine Damen und Herren, sind Sie schon geübt dafür für dieses Singspiel? Wenn ja, dann kommt später einmal eine weitere Gelegenheit für diesen Seegesang. Einfach mal sehen, wenn es soweit ist, am See. Gleiche Stelle, gleiche Welle, auf alle Fälle denn. Ciao, sagt der Alex und wie immer, auf Weiterhören.

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